0: Meine Damen und Herren, hier ist der Kurzwellensender Die Stimme Türkiyes. Im Studio in Ankara begrüßen Sie
1: Hakan Ören
0: und Ufuk Geçim. Sie empfangen unsere Morgensendung über den Satelliten Türksat 4a, unsere Mittagssendung im 19-Meter-Band auf 15.350 kHz und unsere Abendsendung im 31-Meter-Band auf 9.840 kHz. In unserer einstündigen Sendung öffnen wir zunächst unseren Briefkasten, dann geht es weiter mit der Sendereihe Regional registrierte Produkte.

0: Nachrichten.
1: Zum Welttag der humanitären Hilfe hat Staatspräsident Recep Tayyip Erdogan den globalen Westen zur Verantwortung aufgerufen und die führende Rolle von Türkei bei der weltweiten Armutsbekämpfung unterstrichen. In einer Botschaft auf seinen Social-Media-Kanälen bezeichnete Erdogan die humanitäre Hilfe als überparteiliche Pflicht, die tief in den Werten des Landes verwurzelt sei. Türkei bleibt das Land, das gemessen an seinem Bruttonationaleinkommen die meisten humanitären Hilfen weltweit leistet, erklärte Erdogan. Man werde auch weiterhin als globales Vorbild vorangehen. Erdogan untermauerte seinen Appell mit drastischen Zahlen. Mehr als 300 Millionen Menschen weltweit entbehrten derzeit selbst einfachste Grundbedürfnisse. Diese humanitäre Krise sei eine unumstößliche Realität, die die gesamte Weltgemeinschaft in die Pflicht nehme. Erdogan begründete den unermüdlichen Einsatz von Türkei auch religiös und moralisch. Unterdrückten, Waisen und Bedürftigen beizustehen, ist ein Gebot unseres Glaubens. Wo immer ein Mensch in Not ist, wird Türkei ihre schützende Hand ausstrecken. Besonders hob Erdogan die aktuelle Lage in den Palästinensergebieten hervor. Türkei werde die Anstrengungen intensivieren, um vor allem im Gazastreifen sowie in anderen globalen Krisenherden den Leidenden als Hoffnungsträger zur Seite zu stehen.
0: Ein neuer Vorstoß Griechenlands zur Nutzung erneuerbarer Energien in der Ägäis sorgt für diplomatische Spannungen mit dem Nachbarland. Der Sprecher des Außenministeriums, Önce Keçele, erklärte auf seinen Social-Media-Kanälen, dass der von Athen angekündigte spezielle Raumordnungsrahmen für erneuerbare Energiequellen keinerlei rechtliche Bindung für Ankara besitze. Der Raumordnungsplan umfasst auch Gebiete in der Ägäis, deren rechtliche Zugehörigkeit umstritten ist. Keçele betonte, dass diese einseitige Initiative Griechenlands, wie schon ähnliche Versuche in der Vergangenheit, im Kontext der miteinander verknüpften Ägäis-Probleme für Türkei null und nichtig sei. Wie wir bereits bei verschiedenen Gelegenheiten betont haben, werden diese und ähnliche Initiativen die rechtliche Position von Türkei in den Ägäis-Fragen nicht beeinflussen, so Keçele. Dies gelte ausdrücklich.

0: verantwortlich auch für geografische Formationen, deren Souveränität nicht durch internationale Verträge an Griechenland übertragen werden. Ketschel erinnerte daran, dass in geschlossenen oder halbgeschlossenen Gewässern wie der Ägäis und dem Mittelmeer einseitige Maßnahmen strikt vermieden werden sollten. Das internationale Seerecht verpflichte die Anrainerstaaten stattdessen zur engen Zusammenarbeit. Als einer der beiden Hauptanrainer der Ägäis unterstreiche Türkei erneut die ständige Bereitschaft zum Dialog mit Griechenland. Abschließend verwies Ketschele auf das im Dezember 2023 unterzeichnete Abkommen beider Länder. Türkei halte unvermindert an der Haltung fest, die bestehenden Probleme im Rahmen der Erklärung von Athen über freundschaftliche Beziehungen und gute Nachbarschaft zu lösen. Hierfür sei jedoch ein aufrichtiger und umfassender Ansatz notwendig, der auf internationalem Recht, Billigkeit und guter Nachbarschaft basiere, so der Sprecher des Außenministeriums Ketschele weiter.
1: US-Präsident Donald Trump hat angekündigt, gegen jedes Land, das Iran unterstützt oder weiterhin Handelsbeziehungen mit Teheran unterhält, massive wirtschaftliche Sanktionen zu verhängen. Trump erklärte in einem Beitrag auf Truth Social, Washington habe eine der härtesten wirtschaftlichen Maßnahmen gegen einen anderen Staat eingeleitet. Er forderte unter anderem das Ende von Ölschmuggel, Tauschgeschäften, Bargeldtransfers, Devisengeschäften, Schiffsregistrierungen und der Nutzung von Briefkastenfirmen im Zusammenhang mit Iran. Konkrete Länder oder Art und Umfang möglicher Sanktionen nannte er nicht. Die Ankündigung erfolgte nach dem Ende einer 60-tägigen Waffenruhe zwischen den USA und Iran. Gleichzeitig deutet sie auf eine Ausweitung der im April gestarteten US-Kampagne zur wirtschaftlichen Isolation Irans hin. Besonders im Fokus steht China, dessen Unternehmen zu den wichtigsten Abnehmern iranischen Öls gehören. Washington hat bereits zahlreiche unabhängige chinesische Raffinerien mit Sanktionen belegt.
0: Katars Premierminister Scheich Mohammed bin Abdulrahman Al-Thani hat während Gesprächen mit einer Hamas-Delegation in Doha ein Ende der israelischen Angriffe auf Gaza gefordert. Das Treffen fand im Anschluss an israelische Angriffe in Gazastadt statt, bei denen 9 Palästinenser, darunter Polizisten, getötet wurden. Al-Thani begrüßte zudem die Annahme eines Fahrplans zur Umsetzung der zweiten Phase des Gaza-Waffenstillstandsabkommens durch die Hamas.
1: Von der Stimme Türkis hören Sie weitere Nachrichten. Russland und die Ukraine haben im Rahmen eines von den Vereinigten Arabischen Emiraten vermittelten Abkommens jeweils 103 Gefangene ausgetauscht. Das russische Verteidigungsministerium teilte mit, dass seine zurückgekehrten Soldaten nach Belarus gebracht wurden, um dort Unterstützung zu erhalten, während der ukrainische Präsident Volodymyr Zelensky die Freilassung von Personal der Streitkräfte des staatlichen Grenzschutzdienstes und der Nationalgarde bestätigte. Moskau dankte den Emiraten für die Vermittlung beim jüngsten Gefangenenaustausch zwischen den beiden Seiten.
0: Bei einem weiteren russischen Angriff auf die ukrainische Hauptstadt Kiew sind nach Angaben von Bürgermeister Vitali Klitschko mindestens 3 Menschen getötet und 20 weitere verletzt worden. In mehreren Stadtteilen seien Wohnhäuser und andere Gebäude beschädigt worden, die Fenster eines Krankenhauses für Kinder seien geborst. An verschiedenen Orten Brände ausgebrochen, teilte Klitschko mit. Infolge der Luftangriffe seien mehrere Menschen in einem Schutzraum und anderswo in einem Wohnhaus eingeschlossen. In mehreren Stadtteilen fiel zudem der Strom aus. Bei einem weiteren Angriff im Bezirk Brovary in der Region rings um die ukrainische Hauptstadt seien ein Mann getötet und ein weiterer verletzt worden, erklärte der zuständige Gouverneur. Die Angaben ließen sich zunächst nicht unabhängig überprüfen. In einem Großteil des Landes wurde in der Nacht Luftalarm ausgelöst. Die ukrainische Luftwaffe warnte vor anfliegenden ballistischen Raketen, Marschflugkörpern und Drohnen. Sowohl Russland als auch die Ukraine haben ihre Angriffe in den vergangenen Monaten verstärkt.
1: US-Präsident Donald Trump hat angekündigt, sich noch in diesem Jahr mit dem

0: nordkoreanischen Machthaber Kim Jong-un treffen zu wollen. Auf Fragen von Journalisten sagte Trump am Mittwoch, er habe ein sehr gutes Verhältnis zu Kim und komme gut mit ihm aus. Wie konkret die neuen Treffenpläne bereits sind, blieb zunächst offen. Trump machte zudem keine Angaben darüber, ob er zuletzt erneut mit Kim in Kontakt stand oder Briefe mit ihm ausgetauscht hat. Ein bereits im vergangenen Jahr während Trumps Asienreise angestrebtes Gipfeltreffen war wegen kurzfristiger logistischer Probleme nicht zustande gekommen. Zuletzt hatte Trump zudem die Dauer gemeinsamer Militärübungen der USA und Südkoreas reduziert und ein Foto seines Treffens mit Kim aus dem Jahre 2019 in der entmilitarisierten Zone zwischen Nord- und Südkorea veröffentlicht.
1: Mindestens 100 Menschen sind ums Leben gekommen, als ein Erdrutsch eine illegale Goldmine in der Zentralafrikanischen Republik nahe der Grenze zu Kamerun begrub. Der Boden brach an der Minenstätte Samboje ein und begrub die im Tagebau arbeitenden Kleinstürfer unter sich. Die Such- und Rettungsarbeiten dauern an. Es wurden auch mehrere Verletzte gemeldet. Das Unglück hat die Besorgnis über die gefährlichen Bedingungen in illegalen Minen des mineralreichen Landes erneut verstärkt.
0: Meine Damen und Herren, von der Stimme Türkis hörten Sie Nachrichten.

Meine lieben Freunde der Stimme Türkiye's in nah und fern, mit einem herzlichen Merhaba und Hallo heiße ich Sie alle willkommen zur Briefkastensendung. Am Mikrofon begrüßt Sie Ufuk Geçim. Liebe Freunde, ich hoffe, Ihnen allen geht es gut und auch der Empfang ist störungsfrei. Das Wetter in Ankara. Es ist Hochsommer und die Temperaturen sind dementsprechend heiß. Heute ist es 32 Grad Celsius warm tagsüber und 13 Grad Celsius in der Nacht. Die Tageshöchsttemperaturen liegen in der Woche zwischen 32 und 28 Grad Celsius und nachts zwischen 19 und 15 Grad Celsius. Ich hoffe, Sie haben schönes Wetter mit angenehmen Temperaturen, liebe Freunde. Liebe Hörerfamilie der deutschen Redaktion, unseren Briefkasten öffnen wir heute mit unserem lieben Freund Manfred Korn in Stuttgart. Wir trinken unseren Tee oder Kaffee mit ihm und ich bin gespannt, was der liebe Manfred für eine Überraschung neben unserem Tee und Kaffee für uns hat. Der liebe Manfred hat uns drei Empfangsberichte geschickt. Seine Kurzdaten zum Empfang sind: Mit einem Texun PL 365 mit Stabantenne empfing er unsere Abendsendung am 4. Juli mit Simpo 55444 und am 5. Juli mit Simpo 45434. Und mit einem Sony ICF 7600D und Simpo 44334 empfing er unsere Mittagssendung am 6. Juli. Und er schreibt uns hier mal einen Empfangsbericht mit den Daten. Ich höre meistens die Sendung am Mittag ab 11:30 Uhr, immer am Montag und am Donnerstag und gelegentlich an anderen Tagen. Am Abend ist der Empfang sehr gut. Am 4. Juli und 5. Juli war ich zum Empfang auf dem Friedhof, denn dort stören keine elektronischen Geräte. Sevgili Ufuk Merhaba. Ich habe heute 6. August den Briefkasten gehört und habe festgestellt, dass ich schon einige Zeit keinen Empfangsbericht mehr geschickt habe. Das möchte ich nun nachholen, denn ich habe Daten für den Empfang an 3 Tagen, Anhang 1. Der Empfang ist immer ziemlich gut. Die Senderausfälle, über die Bernd und Dieter im Briefkasten berichtet haben, habe ich nicht mitbekommen, da ich an diesen Tagen die Sendung vom WWDX-Server geholt und nachgehört habe. Ich habe gehört, dass es am 10.10.2026 in Berlin auf dem Funkerberg in Königs Wusterhausen ein Hobbytreffen von SM Radio Dessau mit Führung durch das Funkerberg-Museum geben wird. Es reizt mich, nach Berlin zu fahren, obwohl das von Stuttgart weit entfernt ist. Mal sehen, ob es klappt. Ich möchte Thomas Becker, mit dem ich inzwischen in Briefkontakt bin, und Max Berger grüßen, die beide am Treffen beteiligt sind. Es wäre eine gute Gelegenheit, wenn wir uns in Königs Wusterhausen persönlich treffen könnten. Auf dem Funkerberg war ich 2018 und wurde von Detlef Hansen durch die Anlage geführt, Bild im Anhang. Es gab viel zu sehen und erfahren. Noch ein Gruß an Alev. Ich habe am 3.8. Ihre Sendung Highlights der türkischen Küche gehört und war bei den Süßspeisen wie so wie du begeistert. Ich werde euch demnächst etwas zu meiner Süßspeise-Ofenschlupfer schreiben, die ich immer dann mache, wenn es viele Äpfel gibt. Also Geduld. So, nun schicke ich diese E-Mail los. Liebe Grüße aus dem immer noch heißen Möhringen, dein Manfred. Lieber Manfred Korn, zunächst bedanke ich mich für deine drei Empfangsberichte, die wir mit unserer Juli QSL-Karte bestätigen. Ich hoffe, das Motiv gefällt dir. Es freut mich, dass du uns mit guten Simpo-Werten empfangen kannst. Lieber Manfred, ich hoffe, dass du am 10. Oktober an der Führung durch das Funkerberg-Museum in Königs Wusterhausen und das Hörertreffen von SM Radio Dessau teilnehmen kannst. Es wird sicherlich sehr interessant sein, wieder mit Hobbyfreunden zusammenzukommen und sich auch mit Max Berger von SM Radio Dessau und Thomas Becker und anderen Freunden über Radio und was noch alles dazugehört zu unterhalten. Solltest du daran teilnehmen, so wirst du uns sicherlich darüber schreiben. Ich freue mich jetzt schon auf deinen, wenn ich das so sagen darf, Bericht. Ich bin gespannt, wer noch daran teilnehmen wird aus der Hörerfamilie der deutschen Redaktion. Und vielleicht kannst du dich ja auch mit unserem lieben Freund Detlef Hansen wieder treffen und unterhalten. Ich grüße sehr herzlich Max Berger, Thomas Becker und Detlef Hansen. Vielen Dank für das Foto von ihm. Dann hoffe ich, dass es bei euch wieder viele Äpfel gibt, damit wir deine leckere Süßspeise-Ofenschlupfer probieren können. Ich wünsche dir alles Gute und viel Spaß mit unseren Sendungen. Liebe Grüße nach Stuttgart und bleib gesund, lieber Manfred Korn.

Meine lieben Freunde, unsere zweite Station ist heute Gera. Hier wollen wir uns mit unserem lieben Freund Michael Lindner unterhalten. Der liebe Michael schreibt uns Folgendes. Liebe Ufuk, mähst du den Rasen in deinem Garten eigentlich auch so gern wie ich? Bei fast 30 Grad im Schatten macht das besonders viel Spaß. Ja, das meine ich sogar ernst, denn dabei lassen sich bestimmt einige überflüssige Kalorien abbauen. Eine Sportart, die nicht nur fit hält, sondern auch noch ausgesprochen nützlich ist. Trotz meines unermüdlichen Fleißes habe ich meine Arbeit gerade unterbrochen und sitze nun verschwitzt und ein wenig schmutzig an meinem Weltempfänger, um den Briefkasten mit der lieben Ufuk nicht zu verpassen. Da siehst du einmal, liebe Ufuk, dass deine Sendung für mich allerhöchste Priorität hat. Natürlich hat das Ganze auch den angenehmen Nebeneffekt, dass ich eine kleine Verschnaufpause einlegen kann. Nun muss ich dir aber erst einmal ein riesengroßes Dankeschön aussprechen. Du hast meine Frage zur transkaspischen Eisenbahnroute wirklich äußerst professionell und bewundernswert ausführlich beantwortet. Das waren für mich unglaublich interessante Informationen, für die ich dir von Herzen danken möchte. Bestimmt hat dich die Recherche einiges an Zeit gekostet, aber wie du selbst geschrieben hast, hast du dabei ebenfalls viel Neues gelernt. Insofern war meine Frage eine echte Win-Win-Situation. Allerdings ist mir im Nachhinein noch etwas eingefallen. Wie hoch sind eigentlich die Trassengebühren, wenn beispielsweise ein Güterzug aus China das türkische Schienennetz nutzt, um weiter nach Deutschland zu fahren? Wie werden diese Gebühren berechnet und wie erfolgt die Verrechnung zwischen den beteiligten Ländern oder Infrastrukturbetreibern? Das ist doch bestimmt ein recht komplexes Verfahren, oder? Der heutigen Beilage liegt wieder ein aktueller Empfangsbericht bei. Die Sendung war leider gelegentlich etwas verrauscht, dennoch konnte ich alle Inhalte gut verstehen. Eine Bewertung von O3 ist für einen Kurzwellenempfang schließlich immer noch absolut in Ordnung. In den vergangenen Tagen wurde in den Medien wieder recht häufig über Türkei berichtet. Du kannst dir sicher denken, weshalb, oder? Genau, es ging um den 10. Jahrestag des Putschversuchs, an den erinnert wurde. Ehrlich gesagt kann ich mich an die damaligen Ereignisse kaum noch erinnern. Es sind erst 10 Jahre vergangen und doch fühlt sich alles an, als läge es schon eine Ewigkeit zurück. Sehr erfreulich finde ich auch, dass jetzt zur Sommerzeit auf vielen Fernsehsendern wieder wunderschöne Werbespots des türkischen Tourismusministeriums laufen, die für einen Urlaub an der Ägäis oder in Kappadokien werben. Schade nur, dass sich die Werbung fast ausschließlich auf diese beiden Reiseziele konzentriert. Warum zeigt man nicht auch einmal die herrliche türkische Schwarzmeerküste? Sie hätte es ebenso verdient,

entdeckt zu werden. So, das soll es für heute gewesen sein. Soeben hat sich mein Rasenmäher wieder lautstark bemerkbar gemacht. Die Pause ist inzwischen eindeutig zu lang geworden. Also werde ich mich wieder an die Arbeit machen, damit die Vögel auf dem frisch gemähten Rasen leichter ihre Würmchen finden können. Es ist jedes Mal ein wunderschönes Schauspiel, ihnen dabei zuzusehen. Ja, die kleinen Piepse sind wirklich clever. Alles Gute und ganz liebe Grüße aus dem tropischen Gera, Michael. Lieber Michael Lindner, schön, dass du den Rasen in eurem Garten so gerne mähst. Ich kann das nicht, denn ich wohne in einem Appartement. Zwar hat meine Schwester einen Garten, aber da kommt immer ein Gärtner und mäht den Rasen und schaut auch nach den Bäumen und Pflanzen. Ich habe viele Blumen, die ich gerne pflege. Eine Blume gehörte meiner lieben Kollegin Neyran in der bulgarischen Redaktion, die leider verstorben ist. Ich denke gerne an sie und bin glücklich darüber, dass ich eine Pflanze von ihr sozusagen pflegen darf. Meine Freunde und Nachbarn und auch meine Schwester schenken mir gerne Blumen. Ich mag Pflanzen, die blühen. Wenn eine Pflanze oder Blume nicht blüht, dann frage ich einige Freunde um Rat, die wirklich sehr gut mit der Züchtung von Blumen sind. Aber du hast recht, Rasenmähen hält den Rasenmäher fit. Lieber Michael Lindner, jeder Brief, jede Kritik, jede Anregung und auch jede Frage ist sehr wichtig für mich. Daher versuche ich, mein Bestes zu geben. Ich recherchiere viel und frage auch bei Freunden und Kollegen nach, wenn ich mal nicht weiter weiß. Bei deiner transkaspischen Eisenbahnroute fand ich wenig Material in türkischsprachigen Medien. Also frage ich bei meinen Kollegen in der aserbaidschanischen und in der usbekischen Redaktion nach. Und tatsächlich haben auch meine Kollegen zum Thema recherchiert, in der eigenen Sprache. Ich habe dann alles irgendwie zusammengebastelt. Es freut mich, dass die Antwort zum Thema dir gefallen hat. Nun meine Recherchen zu deinen neuen Fragen. Also die Kosten für den Versand eines Containers von China nach Deutschland, zum Beispiel nach Duisburg, per Bahn variieren je nach Größe des Containers, 20 Fuß oder 40 Fuß, Gewicht und Auslastungsgrad. Der allgemeine Marktdurchschnitt liegt zwischen 2.350 US-Dollar und 5.850 US-Dollar. Transportdauer, ein Güterzug, der von China aus startet und über Türkiye, also Istanbul-Marmaray, nach Europa fährt, benötigt durchschnittlich 15 bis 20 Tage. Die Preise für Containertransporte über den durch Türkiye verlaufenden Kaspischen Ost-West-Mittelkorridor und die Eisenbahnstrecke Baku-Tiflis-Kars sind nicht fest und ändern sich je nach Zeitraum. Die türkische Bahn, kurz TCDD, legt für diese Strecke nicht eigenständig Preise fest. Die Transporte werden über internationale Logistikunternehmen und gemeinsame Zugbetreiber, die mit TCDD zusammenarbeiten, auf Grundlage individueller Frachtangebote Transportkosten durchgeführt. Ja, lieber Michael, so viel zu deinen weiteren Fragen. Dann bedanke ich mich sehr für die schönen Fotos. Natürlich hat mir das Foto von der lieben Ute und dir am meisten gefallen. Ein schönes Paar. Ich wünsche euch weitere schöne, glückliche und gesunde Jahre miteinander. Das Foto kommt in unser Familienalbum. Ja, und als ich das Briefpapier näher betrachtete, musste ich doch lachen, denn man sieht einen netten Mann, der Rasen mäht. Bist du dieser nette Mann, lieber Michael? Dir wünsche ich viel Spaß bei dieser Arbeit. Auch die QSL-Karte mit dem indischen V hat mir wirklich sehr gefallen. Faszinierend, wirklich. Ich wünsche dir alles Gute und viel Spaß mit unseren Sendungen. Liebe Grüße nach Gera und bleib gesund, lieber Michael Lindner.

Meine lieben Freunde, jetzt geht es ganz schnell nach Schmitten zu unserem lieben Freund Lutz Winkler weiter. Unser lieber Freund hat uns seinen August-Empfangsbericht geschickt. Seine Daten zum Empfang sind 3. August, 11.30 Uhr bis 12.30 Uhr UTC, 15.350 kHz, SIMPO 45444 Empfänger AirSpy plus SDR-Empfänger Areal 50 Dipol Antenne. Und der liebe Lutz Winkler schreibt uns: Liebe Freunde der deutschen Redaktion, was soll ich über das Wetter schreiben? Es ist einfach heiß und mittlerweile auch unangenehm. Was das Schlimmste ist, das Wasser ist in unserer Gemeinde sehr knapp. Es läuft nicht mehr genug Wasser in die vielen Hochbehälter nach, sodass unsere Wasserampel auf dunkelrot

Rot steht. Die 5000 Liter Zisterne und die restlichen Wasserbehälter sind leer. Es hat seit Monaten kaum geregnet. Klar, wir müssen damit umgehen, dass Wasser nicht mehr in unendlichen Maßen zur Verfügung steht. Wir versuchen, Wasser nicht sinnlos weglaufen zu lassen und fangen alles auf. Wenn ich aber sehe, wie viel Pools in den Gärten schon allein in unserem Dorf befüllt werden, frage ich mich, wo der Verstand dieser Leute bleibt. Vielen Dank für die Zusendung der letzten QSL-Karte. Ich freue mich jedes Mal über eine Bestätigung. Michael Lindner hat über die Soljanka und deren Zubereitung berichtet. Da musste ich auch noch gleich einen Topf kochen. Wir essen diese Suppe wirklich sehr gern. In einem muss ich ihn aber korrigieren. Soljanka ist kein russisches Gericht. Diese Suppe ist in der DDR entstanden. In der damaligen Sowjetunion kennt keiner diese Suppe. Mir hat mal ein Russe mit verschmitztem Gesicht zu DDR-Zeiten gesagt, die Russen werfen die schlechte Wurst weg und verkochen sie nicht in der Soljanka. Was spielte darauf an, dass die Soljanka als Restesuppe angesehen wurde? Besonders in Großküchen habe ich dies erlebt. Trotz dieser Geschichte schließe ich mich Michael an. Mit frischen Zutaten schmeckt sie ausgezeichnet. Noch ein Hinweis. In der Arte-Mediathek sind unter der Rubrik Küchen der Welt jeweils 30-minütige Dokumentationen über typische Landesgerichte zu sehen. Aus Türkei sind da Beyran-Suppe, Baklava, Hünkar-Beyendi und Kebab zu entdecken. Im Internet sind dann die entsprechenden Rezepte auch zu finden. Wir planen, Ende August in den Urlaub zu fahren, und zwar nach Bordeaux. Seit einigen Jahren fährt ein direkter Zug von Frankfurt nach Bordeaux. Wir wollen dieses Angebot mal nutzen und sind ganz gespannt auf die Stadt, die Kultur und die Kulinarik. Ich möchte den Hörerbrief nun schließen. Ich wünsche allen Mitarbeitern der deutschen Redaktion in Ankara alles Gute, weiterhin einen schönen Sommer und bleibt bitte gesund. Viele Grüße aus Deutschland, euer Hörer Lutz Winkler. Lieber Lutz Winkler, vielen Dank für deinen August-Empfangsbericht, den wir mit unserer August-QSL-Karte bestätigen. Ich hoffe, das Motiv gefällt dir. Lieber Lutz, nicht nur bei euch, sondern überall auf der Welt wird das Wasser knapp. Sauberes Wasser. Inzwischen versuchen viele Haushalte, Wasser zu deponieren. Ich bewundere das in Deutschland. In Türkei sind wir noch nicht so weit. Aber viele Menschen lassen Wasserdepots bauen. Gleichzeitig sollte man aber sehr sparsam mit dem Wasser umgehen. Ich sehe in der Nachbarschaft immer noch Menschen, die ihr Auto jede Woche vor der Haustür waschen. Mein Auto ist nicht immer blink und blank sauber. Hauptsache, ich komme immer dort an, wohin ich will. Wenn ich zum Beispiel meine Zähne putze oder mein Gesicht oder meine Hände wasche, lasse ich das Wasser nicht ständig fließen, sondern drehe den Wasserhahn zu. Das gibt mir immer ein gutes Gefühl. Auch mein Neffe Onur und meine Nichten Ekin und Nehir handeln genauso. Lieber Lutz, ich weiß, der liebe Michael hat so von der Soljanka-Suppe geschwärmt, aber ich dachte, du kannst diese Suppe aber niemals genießen, weil ich ja kein Schweinefleisch esse. Deshalb freut es mich, dass außer Michael auch du ein Fan von dieser Suppe bist. Ich muss aber auch hier betonen, dass wir Türken auch unheimlich gut schmeckende Suppen haben, wie Tarhana-Suppe, schmeckt sehr gut im Winter, oder Mercimek, also Linsensuppe. Meine Mutter kochte die Linsensuppe außergewöhnlich gut. Ich vermisse das jetzt sehr. Die Bemerkung des Russen ist nicht schick, finde ich. Vielen Dank für den Hinweis auf die Rubrik Küchen der Welt, jeweils 30-minütige Dokumentationen über typische Landesgerichte bei Arte Mediathek. Der liebe Michael und der liebe Manfred schauen da bestimmt mal rein. Ich wünsche dir alles Gute und viel Spaß mit unseren Sendungen. Liebe Grüße nach Schmitten und bleib gesund, lieber Lutz Winkler.

Liebe Hörerfamilie der deutschen Redaktion, unsere nächste Station ist Hohenneuendorf. Hier wollen wir uns mit unserem lieben Freund Andreas Israel Lüdecke unterhalten. Unser lieber Freund schreibt uns: Merhaba, liebe Frau Dr. Ufuk Geçim. Vielen Dank, dass Sie meine Briefe vom 5. Februar, 19. März und 9. April vorgelesen haben, da ich den Hörerbriefkasten von diesem Jahr 2026 nach Christ alle mitgeschnitten habe, hörte ich mir diese drei Hörerbriefkästen vom 5. Februar, 19. März und 9. April noch einmal an. Das sind nicht die drei

Drei Briefe, die ich meine. Anfang März habe ich drei Briefe an Sie abgeschickt und diese drei Briefe sind nie bei Ihnen angekommen, da der deutsche Zoll diese drei Briefe, die ich per Einschreiben geschickt habe, alle beschlagnahmt hat, wie ich auf Nachfrage erfahren habe. Alle Briefe schreibe ich per Einschreiben, damit überhaupt noch welche ankommen. Einen Anwalt könnte ich einschalten, aber soweit ist es noch nicht. Liebe Frau Dr. Ufukitschim, eure Techniker haben wieder dafür gesorgt, dass eure Sendungen gut zu empfangen sind. Dafür ein Dankeschön. Ein türkischer Freund hat mir einen Radiorekorder verkauft mit allen Wellenbändern. Maximal 8706, UKW, Kurzwelle, Mittelwelle und Langwelle. Auf Kurzwelle kann ich eure TRT-Sendung in Deutsch hören. Auf Langwelle kann ich das erste polnische Programm hören. Wenn Zeit ist, höre ich auch in die englische Sendung von TRT herein. Nun möchte ich auch die Techniker für das englische Redaktionsprogramm loben, denn die Techniker vom englischen Programm leisten gute Arbeit. Dafür ein Danke sehr. Manchmal höre ich die deutsche Sendung von TRT auf der Terrasse und trinke dabei Kaffee mit Milch oder aber einen türkischen Mokka. Auch das englische Programm von TRT ist durchaus hörenswert. Dafür ein Lob an die englische Redaktion. Zwei Fotos schicke ich an die deutsche Redaktion, ein Haus mit viel Grün und Blumen sowie ein Lagerfeuer mit Freunden und Bekannten bei einigen Flaschen Wein oder wer will einige Flaschen Bier. Liebe Frau Getschim, vielleicht wäre das etwas für Sie. Ich habe noch einige türkische Flaschen Wein und spanischen Wein im Keller zu stehen. Lagerfeuer Romantik. Hörerfreunde sind auch willkommen. Liebe Frau Fugetschem, Ihnen und den verschiedenen Sprachredaktionen von TRT wünsche ich Gottes Segen und eine schöne Sommerzeit sowie Zeit zum Ausruhen und schöne Erlebnisse. Mit lieben Grüßen, Andreas. Lieber Andreas, Israel Lüdecke, im Zusammenhang mit Ihren Briefen lag wohl ein Missverständnis vor. Ich muss etwas missverstanden haben. Jetzt ist die Sache geklärt. Ich hoffe, dass die Deutsche Post keine weiteren Briefe von Ihnen beschlagnahmt. Lieber Andreas Israel, es freut mich, dass Sie die Stimme Türkis mit Ihrem Radiorekorder gut empfangen können. Kommen Sie denn oft mit Ihrem türkischen Freund zusammen? Grüßen Sie uns von der Stimme Türkis und ob er schon mal die Stimme Türkis gehört hat. Lieber Andreas Israel Lüdecke, vielen Dank für die schönen Fotos. Also sowohl der schöne Garten mit den schönen Mohnblumen als auch das Lagerfeuer laden zu einer schönen Unterhaltung mit Freunden ein. Danke sehr für die Einladung. Ich bin mir sicher, dass viele Freunde in der Hörerfamilie Ihrer Einladung folgen werden, genauso wie ich. Vielleicht kommen auch ein paar Kollegen mit. Wäre das nicht toll? Ich wünsche Ihnen alles Gute und viel Spaß mit unseren Sendungen. Liebe Grüße nach Hohen Neuendorf und bleiben Sie gesund, lieber Andreas Israel Lüdecke.

Liebe Freunde der deutschen Redaktion, heute wollen wir auch unseren lieben Freund Franz Schanzer in Niederschrems, Österreich besuchen. Unser lieber Freund hat uns wie immer einen detaillierten Empfangsbericht geschickt, diesmal zu unserer Mittagssendung am 6. August, die er mit einem Unidan CR 2021 Aktivantenne JaESO und SIMPO 54544 empfangen konnte. Der liebe Franz schreibt uns Folgendes. Wertes Team von Radio TRT Ankara, liebe UFUK, ich übersende wieder einen Empfangsbericht. Der Empfang war wieder gut, es waren wieder sehr schöne Beiträge in der Sendung. Die Hitze hat uns voll im Griff. Den dritten Tag haben wir schon um die 40 Grad. Oh, das ist viel. Aber heute früh endlich der ersehnte Regen. 2 Stunden Regen und die Natur hat aufgeatmet. Die Getreidefelder sind alle abgeerntet und bald folgt die Kartoffelernte. Die Getreideernte ist wegen der Trockenheit sehr schlecht ausgefallen. Die Kartoffelbauern versprechen sich auch eine schlechte Ernte. In unserem Garten tut sich auch einiges. Die Kartoffeln können ausgegraben werden. Die Tomaten reifen und die Kürbisse nehmen schon Form an. Na und dann können wir sagen, der Herbst ist im Anmarsch. Mit freundlichen Grüßen, Franz Schanzer. Lieber Franz Schanzer, vielen Dank für deinen detaillierten August-Empfangsbericht, den wir mit unserer August-QSL-Karte bestätigen. Ich hoffe, das Motiv gefällt dir. Lieber Franz, ich hoffe, dass die zu hohen Temperaturen und die Hitzewelle nun vorbei sind. Lecker, lecker, aber bei euch gibt es sicherlich leckere Kartoffelgerichte. Ich sitze schon bei euch am Tisch. Ich bin sehr gespannt, welches leckere Kartoffelgericht es geben wird. Oh, warum nicht ein

leckerer Kartoffelsalat oder eine Kartoffelsuppe. Ich mache mit. Und dann ein kühles Bier dazu. Dann hoffe ich, dass die Kartoffelernte doch gut ist, lieber Franz. Ich wünsche dir alles Gute und viel Spaß mit unseren Sendungen. Liebe Grüße an deine liebe Frau Roswitha und nach Niederschrems und bleib gesund, lieber Franz Schanzer.

Liebe Hörerfamilie der deutschen Redaktion, heute wollen wir auch unseren lieben Freund Hans-Jörg Sondermann in Wilhelmshaven besuchen. Unser lieber Freund schreibt uns: Liebe Frau Dr. Ufugetschem, natürlich habe ich Ihnen wieder mal auf der Kurzwelle gelauscht. Ich bedanke mich recht herzlich für Ihre Einladung in Ihr Studio. Leider muss ich Ihnen sagen, dass ein solcher Besuch für mich in den nächsten Jahren relativ unrealistisch sein wird. Ich stamme aus einer gut vernetzten und weit verzweigten Familie, deren Mitglieder mich bereits zum Teil auch mehrmals in Wilhelmshaven besucht haben und ihre Einladungen für meine Frau und mich hinterlegt haben. Mit einer vorgezogenen Reise in Türkei würde ich sie verärgern. Vor mir liegen Reisen in die USA, nach Kanada, England, Uganda und Neuseeland. Ausgespart habe ich die Orte in Deutschland. Beste Grüße wünscht der mittlerweile eigentlich reisefaule Hans-Jörg. Mein Zuhause ist mir schön genug. Lieber Hans-Jörg Sondermann, es freut mich, dass Sie wieder Zeit gefunden haben, um uns einzuschalten und zu hören. Es ist sehr schön, wenn man viele Verwandte hat und einige von Ihnen sogar im Ausland leben. Ich hoffe, dass Sie so bald wie möglich eines dieser Länder und damit auch Ihre Verwandten besuchen können. Schreiben Sie uns bitte darüber. Wir würden uns sehr freuen. Dann steht Türkei vielleicht nach USA, Kanada, England, Uganda und Neuseeland an sechster Stelle der geplanten Auslandsreisen. Warum nicht? Meine Geschwister und ich haben keine Verwandten im Ausland, aber überall in Türkei, beginnend in Gaziantep, meine Geburtsstadt, dann in Istanbul, Bursa, Mersin, Izmir, Antalya, Milas und ich überlege mal, ja, aber das war's auch schon. Im Juni waren wir in Gaziantep, haben Verwandte und Freunde getroffen. Das war wunderschön. Ein schönes Erlebnis für meine Schwester, meinen Neffen und für mich. Ich wünsche Ihnen alles Gute. Liebe Grüße an Ihre liebe Frau und nach Wilhelmshaven. Und bleiben Sie gesund, lieber Hans-Jörg Sondermann.

Liebe Hörerfamilie der deutschen Redaktion, wollen wir heute auch unseren lieben Freund Nuri Streichert in Hildesheim besuchen? Er wartet schon auf uns mit schönen Nachrichten. Los geht's. Hallo, liebe Ufuk. Heute habe ich wieder mit der Klinik telefoniert, in der mein Bruder mittlerweile verlegt wurde. Seine Operationswunde heilt nach wie vor noch immer nicht. Er liegt immer noch in Laetzen auf Intensiv, ist aber wacher als letzte Woche. Sprechen kann er auch noch nicht. Man sagte mir, es kann aber noch lange dauern. Mit etwas Pech bis ins neue Jahr. Beim Begriff Belgien erinnerte ich mich an meine Rückfahrt aus Portugal im letzten Mai. Wir fuhren auch in Brüssel am Atomium vorbei. Als wir vorbeifuhren, war es Abend und die Sonne ging gerade unter. Das Licht der untergehenden Sonne färbte die Kugeln des Atomiums in diesem Moment leuchtend rot. Ein Erlebnis, das für mich bei der Rückfahrt ein Highlight war, denn diese Färbung war wunderschön und ist mir im Gedächtnis geblieben. Eigentlich wollte ich ja bereits gestern schreiben, aber ich habe noch eine Nachricht bekommen, die Verschiebung notwendig machten. Du erinnerst dich, dass ich im Mai, war es glaube ich, von dem Radiowettbewerb berichtete. Man solle Ideen für Radioproduktion einschicken. Man teilte mir mit, dass heute Abend am 14. August 2026 die Teilnehmer bekannt gegeben werden, die beim Wettbewerb die Chance auf die nächste Runde haben. Ich bin schon so gespannt, ob mein Reise-Radio-Quiz Globetrotter eine Runde weiterkommt. Allein schon die Teilnahme ist für mich ein Erfolg, weil ich mich so in der Szene bekannt machen kann. Liebe Grüße, Nuri. Und dann kam sein zweiter Brief. Hallo, liebe Ufuk, ich weiß nicht, ob du den Link gesehen hast. Meine Radio-Idee Globetrotter ist unter den besten 10. Es gab auch eine Wildcard. Somit bin ich unter den besten 11. Jace hat sich so gefreut. Liebe Grüße, Nuri. Lieber Nuri Streichert, toll die guten Nachrichten zum Gesundheitszustand von deinem Bruder. Ob er schon bald oder etwas später sprechen kann, ist natürlich wichtig, aber Hauptsache, dein Bruder hat dieses Unglück überlebt und ist am Leben.

Lieber Nuri, ich freue mich riesig mit deinem Erfolg als Radiomacher. Ich gratuliere dir herzlich zu deinem Erfolg. Du bist eine Runde weiter. Wann ist die nächste Runde? Du schreibst uns doch darüber. Ich bin gespannt. Ich drücke dir ganz fest die Daumen. Ich wünsche dir alles Gute und

Kein Stress, schreibt der liebe Christoph. Liebe Ufuk, wenn ich diese Zeilen schreibe, bin ich noch im Urlaub. Wenn du diese Zeilen im Briefkasten vorliest, ist der Urlaub wieder vorbei. Gruß. Peter Richard Basum, Merhaba, CO2 gehört zu den lebenswichtigen Elementen, 73 Selamlar. In Bad Pyrmont heilt man mit CO2. Merhaba, vor Urzeiten gab es am Rhein Flusspferde, da war es also viel wärmer als heute. Bitte mal nachdenken. Niedersächsisches Staatsbad 1914, die Sohlequellen schon im 15. Jahrhundert genutzt, werden heute bei Rheuma, Herz-, Kreislauf-, Magen- und Darmerkrankungen sowie Frauenleiden angewandt. Sohlebewegungsbad 28 Grad Celsius. Christoph Thomas, Harisley. Liebe Freundin Ankara, liebe Frau Dr. Ufuk Getchem. Hier kommt mein erster Empfangsbericht für den Monat Juli, Datum 2. Juli, 11.30 Uhr, UTC, Simpo 45333. Bemerkungen, relativ starkes Signal, keine Interferenzen, deutliche Geräusche, spürbares Fading. Empfänger Texon S2000 mit Preselector MFJ 1045 SC mit Langdraht ca. 8 Meter. Heute füge ich eine Postkarte aus Flensburg und einige Sonderbriefmarken bei. Vielleicht findet sich ja ein Liebhaber dafür. Über eine Bestätigung freue ich mich wieder sehr. Viele Grüße von der dänischen Grenze. Sein zweiter Brief. Liebe Freundin Ankara, liebe Frau Dr. Ufuk Getchem, hier kommt mein zweiter Empfangsbericht für den Monat Juli. Aber abweichend von meinen sonstigen mittäglichen Hörgewohnheiten. Diesmal für die Abendsendung. Empfangsbericht 16. Juli 17.30 Uhr UTC Simpo 54333. Bemerkungen, sehr starkes Signal, ganz leichte Interferenzen, deutliche Geräusche, spürbares Fading. Empfänger Texon S2000 mit Preselector MFJ 1045 SC mit Langdraht ca. 8 Meter. Heute füge ich wieder eine Postkarte aus Flensburg bei. Über eine Bestätigung freue ich mich wieder sehr. Viele Grüße von der dänischen Grenze. Lieber Christoph Thomas, vielen Dank für den Empfangsbericht, die wunderschönen Briefmarken und die schöne Ansichtskarte Flensburg. Ein lieber Gruß geht an unseren lieben Freund Marcel Gogolin nach Mainz. Unser lieber Freund hat uns seine Empfangsberichte zu unseren Mittagssendungen im September und Oktober 2025 geschickt, die er mit Simpo 5x3 empfing. Sein Empfänger ist ein WE-216 mit Teleskopantenne. Grüßen wollen wir auch unseren lieben Freund Siddhartha Bhattacharjee in Indien. Er hat uns seine Empfangsberichte zu unserer Abendsendung zwischen 15. und 20. Juni mit SIO 433 geschickt. Schwaches Signal ist seine Bemerkung. Er empfängt uns mit einem X-Data 808 mit Loop-Antenne. Ja, meine lieben Freunde, ich wünsche allen Freunden der deutschen Redaktion alles Gute und Gesundheit. Bis zur nächsten Briefkastensendung, nächsten Donnerstag, um die gleiche Zeit und auf der gleichen Frequenz mit Ihnen allen. Vergessen Sie bitte nicht, die Briefkastensendung wird am Sonntag wiederholt. Die Sendung wurde von Ufuk Getchem moderiert. Ich sage Tschüss und auf Wiederhören und Hoşça kalın.

0: Die Stadt Nevşehir ist für ihre natürliche und historische Schönheit in der Region Zentralanatolien Türkiyes bekannt. Die Ortschaft Kaymaklı ist Namensgeber eines ganz besonderen Milchprodukts. Auf Antrag der Stadtverwaltung von Kaymaklı im Jahr 2022 wurde das Kaymaklı Kurkaymak, also trockene Sahne, in die geografisch eingetragenen Produkte Türkiyes aufgenommen. Das Produkt hat eine Butterkonsistenz, ist reich an Protein, fetthaltig, porös, trocken, hart und von halbmondförmigem Aussehen. Die aus Kuhmilch hergestellte Sahne wird zuerst durch ein Käsetuch gefiltert. Die Milch wird im Tandurhaus genannten in bodenbegrabenen Öfen gebacken. Nachdem die Milch zu kochen beginnt, wird sie zusammen mit dem Topf aus dem Tandur genommen und auf einem Kupferblech auf die Glut des Feuers gestellt. Wenn das Blech warm ist, wird die warme Milch wieder durch das Käsetuch gefiltert, nach und nach auf das Blech gegossen. Die durch diese Methode entstandene Sahne sorgt für eine poröse Struktur. Nach ca. 6 Stunden Kochen im Tandur bildet sich die Sahne, deren Rand mit einem Messer vom Blech getrennt wird. Beim Heben aus dem Blech nimmt es die Form eines Halbkreises an und wird auf den umgekehrten Grill gelegt. Das Herausnehmen der feuchten Sahne aus dem Blech erfordert große Geschicklichkeit. Die feuchte Sahne in einem sonnengeschützten Raum bei niedriger Temperatur 24 Stunden trocken lassen. Da das Sieb löcherig ist, sorgt es dafür, dass alle Seiten gleichzeitig trocknen. Jedes Jahr findet das Kaymaklı-Kurkaymak-Festival in der Ortschaft statt. Die Sahne ist im Kühlschrank 14 Tage haltbar und wenn die Kühlkette bei minus 1 bis minus 18 Grad Celsius nicht unterbrochen wird, ist die Sahne sogar ein Jahr haltbar.
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0: Zum Abschluss das Wichtigste in Schlagzeilen.
1: Zum Welttag der humanitären Hilfe hat Staatspräsident Erdogan den globalen Westen zur Verantwortung aufgerufen und die führende Rolle von Türkei bei der weltweiten Armutsbekämpfung unterstrichen. Ein neuer Vorstoß Griechenlands zur Nutzung erneuerbarer Energien in der Ägäis sorgt für diplomatische Spannungen mit dem Nachbar.
0: Somit geht die deutschsprachige Sendung von TRT zu Ende. Die Sendung wurde von Ufuk Gitschem und Hakan Ölen moderiert. Mit dem Wunsch, Sie wieder antreffen zu können, sagen wir auf Wiederhören.

0: Meine Damen und Herren, hier ist der Kurzwellensender Die Stimme Türkiyes. Im Studio in Ankara begrüßen Sie
1: Hakan Ören
0: und Ufuk Geçim. Sie empfangen unsere Morgensendung über den Satelliten Türksat 4a, unsere Mittagssendung im 19-Meter-Band auf 15.350 kHz und unsere Abendsendung im 31-Meter-Band auf 9.840 kHz. In unserer einstündigen Sendung öffnen wir zunächst unseren Briefkasten, dann geht es weiter mit der Sendereihe Regional registrierte Produkte.

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1: Zum Welttag der humanitären Hilfe hat Staatspräsident Recep Tayyip Erdogan den globalen Westen zur Verantwortung aufgerufen und die führende Rolle von Türkei bei der weltweiten Armutsbekämpfung unterstrichen. In einer Botschaft auf seinen Social-Media-Kanälen bezeichnete Erdogan die humanitäre Hilfe als überparteiliche Pflicht, die tief in den Werten des Landes verwurzelt sei. Türkei bleibt das Land, das gemessen an seinem Bruttonationaleinkommen die meisten humanitären Hilfen weltweit leistet, erklärte Erdogan. Man werde auch weiterhin als globales Vorbild vorangehen. Erdogan untermauerte seinen Appell mit drastischen Zahlen. Mehr als 300 Millionen Menschen weltweit entbehrten derzeit selbst einfachste Grundbedürfnisse. Diese humanitäre Krise sei eine unumstößliche Realität, die die gesamte Weltgemeinschaft in die Pflicht nehme. Erdogan begründete den unermüdlichen Einsatz von Türkei auch religiös und moralisch. Unterdrückten, Waisen und Bedürftigen beizustehen, ist ein Gebot unseres Glaubens. Wo immer ein Mensch in Not ist, wird Türkei ihre schützende Hand ausstrecken. Besonders hob Erdogan die aktuelle Lage in den Palästinensergebieten hervor. Türkei werde die Anstrengungen intensivieren, um vor allem im Gazastreifen sowie in anderen globalen Krisenherden den Leidenden als Hoffnungsträger zur Seite zu stehen.
0: Ein neuer Vorstoß Griechenlands zur Nutzung erneuerbarer Energien in der Ägäis sorgt für diplomatische Spannungen mit dem Nachbarland. Der Sprecher des Außenministeriums, Önce Keçele, erklärte auf seinen Social-Media-Kanälen, dass der von Athen angekündigte spezielle Raumordnungsrahmen für erneuerbare Energiequellen keinerlei rechtliche Bindung für Ankara besitze. Der Raumordnungsplan umfasst auch Gebiete in der Ägäis, deren rechtliche Zugehörigkeit umstritten ist. Keçele betonte, dass diese einseitige Initiative Griechenlands, wie schon ähnliche Versuche in der Vergangenheit, im Kontext der miteinander verknüpften Ägäis-Probleme für Türkei null und nichtig sei. Wie wir bereits bei verschiedenen Gelegenheiten betont haben, werden diese und ähnliche Initiativen die rechtliche Position von Türkei in den Ägäis-Fragen nicht beeinflussen, so Keçele. Dies gelte ausdrücklich auch für geografische Formationen, deren Souveränität nicht durch internationale Verträge an Griechenland übertragen werden. Keçele erinnerte daran, dass in geschlossenen oder halbgeschlossenen Gewässern wie der Ägäis und dem Mittelmeer einseitige Maßnahmen strikt vermieden werden sollten. Das internationale Seerecht verpflichte die Anrainerstaaten stattdessen zur engen Zusammenarbeit. Als einer der beiden Hauptanrainer der Ägäis unterstreiche Türkei erneut die ständige Bereitschaft zum Dialog mit Griechenland. Abschließend verwies Keçele auf das im Dezember 2023 unterzeichnete Abkommen beider Länder. Türkei halte unvermindert an der Haltung fest, die bestehenden Probleme im Rahmen der Erklärung von Athen über freundschaftliche Beziehungen

0: und guten Nachbarschaft zu lösen. Hierfür sei jedoch ein aufrichtiger und umfassender Ansatz notwendig, der auf internationalem Recht, Billigkeit und guter Nachbarschaft basiere, so der Sprecher des Außenministeriums Kecele weiter.
1: US-Präsident Donald Trump hat angekündigt, gegen jedes Land, das Iran unterstützt oder weiterhin Handelsbeziehungen mit Teheran unterhält, massive wirtschaftliche Sanktionen zu verhängen. Trump erklärte in einem Beitrag auf Truth Social, Washington habe eine der härtesten wirtschaftlichen Maßnahmen gegen einen anderen Staat eingeleitet. Er forderte unter anderem das Ende von Ölschmuggel, Tauschgeschäften, Bargeldtransfers, Devisengeschäften, Schiffsregistrierungen und der Nutzung von Briefkastenfirmen im Zusammenhang mit Iran. Konkrete Länder oder Art und Umfang möglicher Sanktionen nannte er nicht. Die Ankündigung erfolgte nach dem Ende einer 60-tägigen Waffenruhe zwischen den USA und Iran. Gleichzeitig deutet sie auf eine Ausweitung der im April gestarteten US-Kampagne zur wirtschaftlichen Isolation Irans hin. Besonders im Fokus steht China, dessen Unternehmen zu den wichtigsten Abnehmern iranischen Öls gehören. Washington hat bereits zahlreiche unabhängige chinesische Raffinerien mit Sanktionen belegt.
0: Katars Premierminister Scheich Mohammed bin Abdulrahman Al-Thani hat während Gesprächen mit einer Hamas-Delegation in Doha ein Ende der israelischen Angriffe auf Gaza gefordert. Das Treffen fand im Anschluss an israelische Angriffe in Gazastadt statt, bei denen 9 Palästinenser, darunter Polizisten, getötet wurden. Al-Thani begrüßte zudem die Annahme eines Fahrplans zur Umsetzung der zweiten Phase des Gaza-Waffenstillstandsabkommens durch die Hamas.
1: Von der Stimme Türkis hören Sie weitere Nachrichten. Russland und die Ukraine haben im Rahmen eines von den Vereinigten Arabischen Emiraten vermittelten Abkommens jeweils 103 Gefangene ausgetauscht. Das russische Verteidigungsministerium teilte mit, dass seine zurückgekehrten Soldaten nach Belarus gebracht wurden, um dort Unterstützung zu erhalten, während der ukrainische Präsident Volodymyr Zelensky die Freilassung von Personal der Streitkräfte des staatlichen Grenzschutzdienstes und der Nationalgarde bestätigte. Moskau dankte den Emiraten für die Vermittlung beim jüngsten Gefangenenaustausch zwischen den beiden Seiten.
0: Bei einem weiteren russischen Angriff auf die ukrainische Hauptstadt Kiew sind nach Angaben von Bürgermeister Vitali Klitschko mindestens 3 Menschen getötet und 20 weitere verletzt worden. In mehreren Stadtteilen seien Wohnhäuser und andere Gebäude beschädigt worden, die Fenster eines Krankenhauses für Kinder seien geborst, an verschiedenen Orten Brände ausgebrochen, teilte Klitschko mit. Infolge der Luftangriffe seien mehrere Menschen in einem Schutzraum und anderswo in einem Wohnhaus eingeschlossen. In mehreren Stadtteilen fiel zudem der Strom aus. Bei einem weiteren Angriff im Bezirk Brovary in der Region rings um die ukrainische Hauptstadt seien ein Mann getötet und ein weiterer verletzt worden, erklärte der zuständige Gouverneur. Die Angaben ließen sich zunächst nicht unabhängig überprüfen. In einem Großteil des Landes wurde in der Nacht Luftalarm ausgelöst. Die ukrainische Luftwaffe warnte vor anfliegenden ballistischen Raketen, Marschflugkörpern und Drohnen. Sowohl Russland als auch die Ukraine haben ihre Angriffe in den vergangenen Monaten verstärkt.
1: US-Präsident Donald Trump hat angekündigt, sich noch in diesem Jahr mit dem nordkoreanischen Machthaber Kim Jong-un treffen zu wollen. Auf Fragen von Journalisten sagte Trump am Mittwoch, er habe ein sehr gutes Verhältnis zu Kim und komme gut mit ihm aus. Wie konkret die neuen Treffenpläne bereits sind, blieb zunächst offen. Trump machte zudem keine Angaben darüber, ob er zuletzt erneut mit Kim in Kontakt stand oder Briefe mit ihm ausgetauscht hat. Ein bereits im vergangenen Jahr während Trumps Asienreise angestrebtes Gipfeltreffen war wegen kurzfristiger logistischer Probleme nicht zustande gekommen. Zuletzt hatte Trump zudem die Dauer gemeinsamer Militärübungen der USA und Südkoreas reduziert und ein Foto seines Treffens mit Kim aus dem Jahre 2019 in der entmilitarisierten Zone zwischen Nord- und Südkorea veröffentlicht.
0: Mindestens 100 Menschen sind ums Leben gekommen, als ein Erdrutsch eine illegale Goldmine in der zentralafrikanischen

0: Demokratischen Republik nahe der Grenze zu Kamerun begrub. Der Boden brach an der Minenstätte Samboye ein und begrub die im Tagebau arbeitenden Kleinstürfer unter sich. Die Such- und Rettungsarbeiten dauern an. Es wurden auch mehrere Verletzte gemeldet. Das Unglück hat die Besorgnis über die gefährlichen Bedingungen in illegalen Minen des mineralreichen Landes erneut verstärkt.
1: Meine Damen und Herren, von der Stimme Türkis hörten Sie Nachrichten.

Meine lieben Freunde der Stimme Türkiye's in-nah und fern, mit einem herzlichen Merhaba und Hallo heiße ich Sie alle willkommen zur Briefkastensendung. Am Mikrofon begrüßt Sie Ufuk Geçim. Liebe Freunde, ich hoffe, Ihnen allen geht es gut und auch der Empfang ist störungsfrei. Das Wetter in Ankara. Es ist Hochsommer und die Temperaturen sind dementsprechend heiß. Heute ist es 32 Grad Celsius warm tagsüber und 13 Grad Celsius in der Nacht. Die Tageshöchsttemperaturen liegen in der Woche zwischen 32 und 28 Grad Celsius und nachts zwischen 19 und 15 Grad Celsius. Ich hoffe, Sie haben schönes Wetter mit angenehmen Temperaturen, liebe Freunde. Liebe Hörerfamilie der deutschen Redaktion, unseren Briefkasten öffnen wir heute mit unserem lieben Freund Manfred Korn in Stuttgart. Wir trinken unseren Tee oder Kaffee mit ihm und ich bin gespannt, was der liebe Manfred für eine Überraschung neben unserem Tee und Kaffee für uns hat. Der liebe Manfred hat uns drei Empfangsberichte geschickt. Seine Kurzdaten zum Empfang sind: Mit einem Texum PL 365 mit Stabantenne empfing er unsere Abendsendung am 4. Juli mit SIMPO 55444 und am 5. Juli mit SIMPO 45434 und mit einem Sony ICF 7600D und SIMPO 44334 empfing er unsere Mittagssendung am 6. Juli. Und er schreibt uns hier mal einen Empfangsbericht mit den Daten. Ich höre meistens die Sendung am Mittag ab 11.30 Uhr, immer am Montag und am Donnerstag und gelegentlich an anderen Tagen. Am Abend ist der Empfang sehr gut. Am 4. Juli

Sendung vom WWDX-Server geholt und nachgehört habe. Ich habe gehört, dass es am 10.10.2026 in Berlin auf dem Funkerberg in Königs Wusterhausen ein Hobbytreffen von SM Radio Dessau mit Führung durch das Funkerberg-Museum geben wird. Es reizt mich, nach Berlin zu fahren, obwohl das von Stuttgart weit entfernt ist. Mal sehen, ob es klappt. Ich möchte Thomas Becker, mit dem ich inzwischen in Briefkontakt bin, und Max Berger grüßen, die beide am Treffen beteiligt sind. Es wäre eine gute Gelegenheit, wenn wir uns in Königs Wusterhausen persönlich treffen könnten. Auf dem Funkerberg war ich 2018 und wurde von Detlef Hansen durch die Anlage geführt, Bild im Anhang. Es gab viel zu sehen und erfahren. Noch ein Gruß an Alev. Ich habe am 3.8. Ihre Sendung Highlights der türkischen Küche gehört und war bei den Süßspeisen wie so wie du begeistert. Ich werde euch demnächst etwas zu meiner Süßspeise-Ofenschlupfer schreiben, die ich immer dann mache, wenn es viele Äpfel gibt. Also Geduld. So, nun schicke ich diese E-Mail los. Liebe Grüße aus dem immer noch heißen Möhringen, dein Manfred. Lieber Manfred Korn, zunächst bedanke ich mich für deine 3 Empfangsberichte, die wir mit unserer Juli-QSL-Karte bestätigen. Ich hoffe, das Motiv gefällt dir. Es freut mich, dass du uns mit guten Simpo-Werten empfangen kannst. Lieber Manfred, ich hoffe, dass du am 10. Oktober an der Führung durch das Funkerberg-Museum in Königs Wusterhausen und das Hörertreffen von SM Radio Dessau teilnehmen kannst. Es wird sicherlich sehr interessant sein, wieder mit Hobbyfreunden zusammenzukommen und sich auch mit Max Berger von SM Radio Dessau und Thomas Becker und anderen Freunden über Radio und was noch alles dazu gehört zu unterhalten. Solltest du daran teilnehmen, so wirst du uns sicherlich darüber schreiben. Ich freue mich jetzt schon auf deinen, wenn ich dazu sagen darf, Bericht. Ich bin gespannt, wer noch daran teilnehmen wird aus der Hörerfamilie der deutschen Redaktion. Und vielleicht kannst du dich ja auch mit unserem lieben Freund Detlef Hansen wieder treffen und unterhalten. Ich grüße sehr herzlich Max Berger, Thomas Becker und Detlef Hansen. Vielen Dank für das Foto von ihm. Dann hoffe ich, dass es bei euch wieder viele Äpfel gibt, damit wir deine leckere Süßspeise-Ofenschlupfer probieren können. Ich wünsche dir alles Gute und viel Spaß mit unseren Sendungen. Liebe Grüße nach Stuttgart und bleib gesund, lieber Manfred Korn.

Meine lieben Freunde, unsere zweite Station ist heute Gera. Hier wollen wir uns mit unserem lieben Freund Michael Lindner unterhalten. Der liebe Michael schreibt uns Folgendes. Liebe Ufuk, mähst du den Rasen in deinem Garten eigentlich auch so gern wie ich? Bei fast 30 Grad im Schatten macht das besonders viel Spaß. Ja, das meine ich sogar ernst, denn dabei lassen sich bestimmt einige überflüssige Kalorien abbauen. Eine Sportart, die nicht nur fit hält, sondern auch noch ausgesprochen nützlich ist. Trotz meines unermüdlichen Fleißes habe ich meine Arbeit gerade unterbrochen und sitze nun verschwitzt und ein wenig schmutzig an meinem Weltempfänger, um den Briefkasten mit der lieben Ufuk nicht zu verpassen. Da siehst du einmal, liebe Ufuk, dass deine Sendung für mich allerhöchste Priorität hat. Natürlich hat das Ganze auch den angenehmen Nebeneffekt, dass ich eine kleine Verschnaufpause einlegen kann. Nun muss ich dir aber erst einmal ein riesengroßes Dankeschön aussprechen. Du hast meine Frage zur transkaspischen Eisenbahnroute wirklich äußerst professionell und bewundernswert ausführlich beantwortet. Das waren für mich unglaublich interessante Informationen, für die ich dir von Herzen danken möchte. Bestimmt hat dich die Recherche einiges an Zeit gekostet, aber wie du selbst geschrieben hast, hast du dabei ebenfalls viel Neues gelernt. Insofern war meine Frage eine echte Win-Win-Situation. Allerdings ist mir im Nachhinein noch etwas eingefallen. Wie hoch sind eigentlich die Trassengebühren, wenn beispielsweise ein Güterzug aus China das türkische Schienennetz nutzt, um weiter nach Deutschland zu fahren? Wie werden diese Gebühren berechnet und wie erfolgt die Verrechnung zwischen den beteiligten Ländern oder Infrastrukturbetreibern? Das ist doch bestimmt ein recht komplexes Verfahren, oder? Der heutigen Beilage liegt wieder ein aktueller Empfangsbericht bei. Die Sendung war leider gelegentlich etwas verrauscht, dennoch konnte ich alle Inhalte gut verstehen. Eine Bewertung von O3 ist für einen Kurzwellenempfang schließlich immer noch absolut in Ordnung. In den vergangenen Tagen wurde in den Medien wieder recht häufig über Türkei berichtet. Du kannst dir sicher denken, weshalb, oder? Genau, es ging um den 10. Jahr.

Jahrestag des Putschversuchs, an den erinnert wurde. Ehrlich gesagt kann ich mich an die damaligen Ereignisse kaum noch erinnern. Es sind erst 10 Jahre vergangen und doch fühlt sich alles an, als läge es schon eine Ewigkeit zurück. Sehr erfreulich finde ich auch, dass jetzt zur Sommerzeit auf vielen Fernsehsendern wieder wunderschöne Werbespots des türkischen Tourismusministeriums laufen, die für einen Urlaub an der Ägäis oder in Kappadokien werben. Schade nur, dass sich die Werbung fast ausschließlich auf diese beiden Reiseziele konzentriert. Warum zeigt man nicht auch einmal die herrliche türkische Schwarzmeerküste? Sie hätte es ebenso verdient, entdeckt zu werden. So, das soll es für heute gewesen sein. Soeben hat sich mein Rasenmäher wieder lautstark bemerkbar gemacht. Die Pause ist inzwischen eindeutig zu lang geworden. Also werde ich mich wieder an die Arbeit machen, damit die Vögel auf dem frisch gemähten Rasen leichter ihre Würmchen finden können. Es ist jedes Mal ein wunderschönes Schauspiel, ihnen dabei zuzusehen. Ja, die kleinen Piepse sind wirklich clever. Alles Gute und ganz liebe Grüße aus dem tropischen Gera, Michael. Lieber Michael Lindner, schön, dass du den Rasen in eurem Garten so gerne mähst. Ich kann das nicht, denn ich wohne in einem Appartement. Zwar hat meine Schwester einen Garten, aber da kommt immer ein Gärtner und mäht den Rasen und schaut auch nach den Bäumen und Pflanzen. Ich habe viele Blumen, die ich gerne pflege. Eine Blume gehörte meiner lieben Kollegin Neydan in der bulgarischen Redaktion, die leider verstorben ist. Ich denke gerne an sie und bin glücklich darüber, dass ich eine Pflanze von ihr sozusagen pflegen darf. Meine Freunde und Nachbarn und auch meine Schwester schenken mir gerne Blumen. Ich mag Pflanzen, die blühen. Wenn eine Pflanze oder Blume nicht blüht, dann frage ich einige Freunde um Rat, die wirklich sehr gut mit der Züchtung von Blumen sind. Aber du hast recht, Rasenmähen hält den Rasenmäher fit. Lieber Michael Lindner, jeder Brief, jede Kritik, jede Anregung und auch jede Frage ist sehr wichtig für mich. Daher versuche ich, mein Bestes zu geben. Ich recherchiere viel und frage auch bei Freunden und Kollegen nach, wenn ich mal nicht weiter weiß. Bei deiner transkaspischen Eisenbahnroute fand ich wenig Material in türkischsprachigen Medien. Also frage ich bei meinen Kollegen in der aserbaidschanischen und in der usbekischen Redaktion nach. Und tatsächlich haben auch meine Kollegen zum Thema recherchiert, in der eigenen Sprache. Ich habe dann alles irgendwie zusammengebastelt. Es freut mich, dass die Antwort zum Thema dir gefallen hat. Nun meine Recherchen zu deinen neuen Fragen. Also die Kosten für den Versand eines Containers von China nach Deutschland, zum Beispiel nach Duisburg, per Bahn variieren je nach Größe des Containers, 20 Fuß oder 40 Fuß, Gewicht und Auslastungsgrad. Der allgemeine Marktdurchschnitt liegt zwischen 2.350 US-Dollar und 5.850 US-Dollar. Transportdauer, ein Güterzug, der von China aus startet und über Türkei, also Istanbul-Marmaray, nach Europa fährt, benötigt durchschnittlich 15 bis 20 Tage. Die Preise für Containertransporte über den durch Türkei verlaufenden Kaspischen Ost-West-Mittelkorridor und die Eisenbahnstrecke Baku-Tiflis-Kars sind nicht fest und ändern sich je nach Zeitraum. Die türkische Bahn, kurz TCDD, legt für diese Strecke nicht eigenständig Preise fest. Die Transporte werden über internationale Logistikunternehmen und gemeinsame Zugbetreiber, die mit TCDD zusammenarbeiten, auf Grundlage individueller Frachtangebote, Transportkosten durchgeführt. Ja, lieber Michael, so viel zu deinen weiteren Fragen. Dann bedanke ich mich sehr für die schönen Fotos. Natürlich hat mir das Foto von der lieben Ute und dir am meisten gefallen. Ein schönes Paar. Ich wünsche euch weitere schöne, glückliche und gesunde Jahre miteinander. Das Foto kommt in unser Familienalbum. Ja, und als ich das Briefpapier näher betrachtete, musste ich doch lachen, denn man sieht einen netten Mann, der Rasen mäht. Bist du dieser nette Mann, lieber Michael? Dir wünsche ich viel Spaß bei dieser Arbeit. Auch die QSL-Karte mit dem indischen V hat mir wirklich sehr gefallen. Faszinierend, wirklich. Ich wünsche dir alles Gute und viel Spaß mit unseren Sendungen. Liebe Grüße nach Gera und bleib gesund, lieber Michael Lindner.

Meine lieben Freunde, jetzt geht es ganz schnell nach Schmitten zu unserem lieben Freund Lutz Winkler weiter. Unser lieber Freund hat uns seinen August-Empfangsbericht geschickt. Seine Daten zum Empfang sind 3. August, 11.30 Uhr bis 12.30 Uhr UTC, 15.350 kHz, SIMPO 45444 Empfänger AirSpy plus SDR-Empfänger Areal 50 Dipol-Antenne. Und der liebe Lutz Winkler schreibt uns: Liebe Freunde der deutschen Redaktion, was soll ich über das Wetter schreiben? Es ist einfach heiß und mittlerweile auch unangenehm. Was das Schlimmste ist, das Wasser ist in unserer Gemeinde sehr knapp. Es läuft nicht mehr genug Wasser in die vielen Hochbehälter nach, sodass unsere Wasserampel auf dunkelrot steht. Die 5000 Liter Zisterne und die restlichen Wasserbehälter sind leer. Es hat seit Monaten kaum geregnet. Klar, wir müssen damit umgehen, dass Wasser nicht mehr in unendlichen Maßen zur Verfügung steht. Wir versuchen, Wasser nicht sinnlos weglaufen zu lassen und fangen alles auf. Wenn ich aber sehe, wie viel Pools in den Gärten schon allein in unserem Dorf befüllt werden, frage ich mich, wo der Verstand dieser Leute bleibt. Vielen Dank für die Zusendung der letzten QSL-Karte. Ich freue mich jedes Mal über eine Bestätigung. Michael Lindner hat über die Soljanka und deren Zubereitung berichtet. Da musste ich auch noch gleich einen Topf kochen. Wir essen diese Suppe wirklich sehr gern. In einem muss ich ihn aber korrigieren. Soljanka ist kein russisches Gericht. Diese Suppe ist in der DDR entstanden. In der damaligen Sowjetunion kennt keiner diese Suppe. Mir hat mal ein Russe mit verschmitztem Gesicht zu DDR-Zeiten gesagt: Die Russen werfen die schlechte Wurst weg und verkochen sie nicht in der Soljanka. Das spielte darauf an, dass die Soljanka als Restesuppe angesehen wurde. Besonders in Großküchen habe ich dies erlebt. Trotz dieser Geschichte schließe ich mich Michael an. Mit frischen Zutaten schmeckt sie ausgezeichnet. Noch ein Hinweis: In der Arte Mediathek sind unter der Rubrik Küchen der Welt jeweils 30-minütige Dokumentationen über typische Landesgerichte zu sehen. Aus Türkei sind da Beyran-Suppe, Baklava, Hünkar-Beyendi und Kebab zu entdecken. Im Internet sind dann die entsprechenden Rezepte auch zu finden. Wir planen, Ende August in den Urlaub zu fahren, und zwar nach Bordeaux. Seit einigen Jahren fährt ein direkter Zug von Frankfurt nach Bordeaux. Wir wollen dieses Angebot mal nutzen und sind ganz gespannt auf die Stadt, die Kultur und die Kulinarik. Ich möchte den Hörerbrief nun schließen. Ich wünsche allen Mitarbeitern der deutschen Redaktion in Ankara alles Gute, weiterhin einen schönen Sommer und bleibt bitte gesund. Viele Grüße aus Deutschland, euer Hörer Lutz Winkler. Lieber Lutz Winkler, vielen Dank für deinen August-Empfangsbericht, den wir mit unserer August-QSL-Karte bestätigen. Ich hoffe, das Motiv gefällt dir. Lieber Lutz, nicht nur bei euch, sondern überall auf der Welt wird das Wasser knapp, sauberes Wasser. Inzwischen versuchen viele Haushalte, Wasser zu deponieren. Ich bewundere das in Deutschland. In Türkei sind wir noch nicht so weit. Aber viele Menschen lassen Wasserdepots bauen. Gleichzeitig sollte man aber sehr sparsam mit dem Wasser umgehen. Ich sehe in der Nachbarschaft immer noch Menschen, die ihr Auto jede Woche vor der Haustür waschen. Mein Auto ist nicht immer blink und blank sauber. Hauptsache, ich komme immer dort an, wohin ich will. Wenn ich zum Beispiel meine Zähne putze oder mein Gesicht oder meine Hände wasche, lasse ich das Wasser nicht ständig fließen, sondern drehe den Wasserhahn zu. Das gibt mir immer ein gutes Gefühl. Auch mein Neffe Onur und meine Nichten Ekin und Nehir handeln genauso. Lieber Lutz, ich weiß, der liebe Michael hat so von der Soljanka-Suppe geschwärmt, aber ich dachte, du kannst diese Suppe aber niemals genießen, weil ich ja kein Schweinefleisch esse. Deshalb freut es mich, dass außer Michael auch du ein Fan von dieser Suppe bist. Ich muss aber auch hier betonen, dass wir Türken auch unheimlich gut schmeckende Suppen haben, wie Tarhana-Suppe, schmeckt sehr gut im Winter, oder Mercimek, also Linsensuppe. Meine Mutter kochte die Linsensuppe außergewöhnlich gut. Ich vermisse das jetzt sehr. Die Bemerkung des Russen ist nicht schick, finde ich. Vielen Dank für den Hinweis auf die Rubrik Küchen der Welt, jeweils 30-minütige Dokumentationen über typische Landesgerichte bei Arte Mediathek. Der liebe Michael und der liebe Manfred schauen da bestimmt mal rein. Ich wünsche dir alles Gute und viel Spaß mit unseren Sendungen. Liebe Grüße nach Schmitten und bleib gesund, lieber Lutz Winkler.

Liebe Hörerfamilie der deutschen Redaktion, unsere nächste Station ist Hohenneuendorf. Hier wollen wir uns mit unserem lieben Freund Andreas Israel Lüdecke unterhalten. Unser lieber Freund schreibt uns: Merhaba, liebe Frau Dr. Ufuk Geçim. Vielen Dank, dass Sie meine Briefe vom 5. Februar, 19. März und 9. April vorgelesen haben, da ich den Hörerbriefkasten von diesem Jahr 2026 nach Christ alle mitgeschnitten habe, hörte ich mir diese drei Hörerbriefkästen vom 5. Februar, 19. März und 9. April noch einmal an. Das sind nicht die drei Briefe, die ich meine. Anfang März habe ich drei Briefe an Sie abgeschickt und diese drei Briefe sind nie bei Ihnen angekommen, da der deutsche Zoll diese drei Briefe, die ich per Einschreiben geschickt habe, alle beschlagnahmt hat, wie ich auf Nachfrage erfahren habe. Alle Briefe schreibe ich per Einschreiben, damit überhaupt noch welche ankommen. Einen Anwalt könnte ich einschalten, aber soweit ist es noch nicht. Liebe Frau Dr. Ufuk Geçim, eure Techniker haben wieder dafür gesorgt, dass eure Sendungen gut zu empfangen sind. Dafür ein Dankeschön. Ein türkischer Freund hat mir einen Radiorekorder verkauft mit allen Wellenbändern. Maximal 8706, UKW, Kurzwelle, Mittelwelle und Langwelle. Auf Kurzwelle kann ich eure TRT-Sendung in Deutsch hören. Auf Langwelle kann ich das erste polnische Programm hören. Wenn Zeit ist, höre ich auch in die englische Sendung von TRT herein. Nun möchte ich auch die Techniker für das englische Redaktionsprogramm loben, denn die Techniker vom englischen Programm leisten gute Arbeit. Dafür ein Danke sehr. Manchmal höre ich die deutsche Sendung von TRT auf der Terrasse und trinke dabei Kaffee mit Milch oder aber einen türkischen Mokka. Auch das englische Programm von TRT ist durchaus hörenswert. Dafür ein Lob an die englische Redaktion. Zwei Fotos schicke ich an die deutsche Redaktion, ein Haus mit viel Grün und Blumen sowie ein Lagerfeuer mit Freunden und Bekannten bei einigen Flaschen Wein oder wer will einige Flaschen Bier. Liebe Frau Geçim, vielleicht wäre das etwas für Sie. Ich habe noch einige türkische Flaschen Wein und spanischen Wein im Keller zu stehen. Lagerfeuerromantik. Hörerfreunde sind auch willkommen. Liebe Frau Ufuk Geçim, Ihnen und den verschiedenen Sprachredaktionen von TRT wünsche ich Gottes Segen und eine schöne Sommerzeit sowie Zeit zum Ausruhen und schöne Erlebnisse. Mit lieben Grüßen, Andreas. Lieber Andreas Israel Lüdecke, im Zusammenhang mit Ihren Briefen lag wohl ein Missverständnis vor. Ich muss etwas missverstanden haben. Jetzt ist die Sache geklärt. Ich hoffe, dass die Deutsche Post keine weiteren Briefe von Ihnen beschlagnahmt. Lieber Andreas Israel, es freut mich, dass Sie die Stimme Türkiyes mit Ihrem Radiorekorder gut empfangen können. Kommen Sie denn oft mit Ihrem türkischen Freund zusammen? Grüßen Sie uns von der Stimme Türkiyes und ob er schon mal die Stimme Türkiyes gehört hat. Lieber Andreas Israel Lüdecke, vielen Dank für die schönen Fotos. Also sowohl der schöne Garten mit den schönen Mohnblumen als auch das Lagerfeuer laden zu einer schönen Unterhaltung mit Freunden ein. Danke sehr für die Einladung. Ich bin mir sicher, dass viele Freunde in der Hörerfamilie Ihrer Einladung folgen werden, genauso wie ich. Vielleicht kommen auch ein paar Kollegen mit. Wäre das nicht toll? Ich wünsche Ihnen alles Gute und viel Spaß mit unseren Sendungen. Liebe Grüße nach Hohenneuendorf und bleiben Sie gesund, lieber Andreas Israel Lüdecke.

Liebe Freunde der deutschen Redaktion, heute wollen wir auch unseren lieben Freund Franz Schanzer in Niederschrems, Österreich besuchen. Unser lieber Freund hat uns wie immer einen detaillierten Empfangsbericht geschickt, diesmal zu unserer Mittagssendung am 6. August, die er mit einem Uniden CR 2021 Aktivantenne Jaesu und Simpo 54544 empfangen konnte. Der liebe Franz schreibt uns Folgendes: Wertes Team von Radio TRT Ankara, liebe UFUK, ich übersende wieder einen Empfangsbericht. Der Empfang war wieder gut, es waren wieder sehr schöne Beiträge in der Sendung. Die Hitze hat uns voll im Griff. Den dritten Tag haben wir schon um die 40 Grad. Oh, das ist viel. Aber heute früh endlich der ersehnte Regen. 2 Stunden Regen und die Natur hat aufgeatmet. Die Getreidefelder sind alle abgeerntet und bald folgt die Kartoffelernte. Die Getreideernte ist wegen der Trockenheit sehr schlecht ausgefallen. Die Kartoffelbauern versprechen sich auch eine schlechte Ernte. In unserem Garten tut sich auch einiges. Die Kartoffeln können ausgegraben werden. Die Tomaten reifen und die Kürbisse nehmen schon Form an. Na und dann können wir sagen, der Herbst ist im Anmarsch. Mit freundlichen Grüßen, Franz Schanzer. Lieber Franz Schanzer, vielen Dank für deinen detaillierten August-Empfangsbericht, den wir mit unserer August-QSL-Karte bestätigen. Ich hoffe, das Motiv gefällt dir. Lieber Franz, ich hoffe, dass die zu hohen Temperaturen und die Hitzewelle nun vorbei sind. Lecker, lecker, aber bei euch gibt es sicherlich leckere Kartoffelgerichte. Ich sitze schon bei euch am Tisch. Ich bin sehr gespannt, welches leckere Kartoffelgericht es geben wird. Oh, warum nicht ein leckerer Kartoffelsalat oder eine Kartoffelsuppe? Ich mache mit. Und dann ein kühles Bier dazu? Dann hoffe ich, dass die Kartoffelernte doch gut ist, lieber Franz. Ich wünsche dir alles Gute und viel Spaß mit unseren Sendungen. Liebe Grüße an deine liebe Frau Roswitha und nach Niederschrems und bleib gesund, lieber Franz Schanzer.

Liebe Hörerfamilie der deutschen Redaktion, heute wollen wir auch unseren lieben Freund Hans-Jörg Sondermann in Wilhelmshaven besuchen. Unser lieber Freund schreibt uns: Liebe Frau Dr. Ufugetschem, natürlich habe ich Ihnen wieder mal auf der Kurzwelle gelauscht. Ich bedanke mich recht herzlich für Ihre Einladung in Ihr Studio. Leider muss ich Ihnen sagen, dass ein solcher Besuch für mich in den nächsten Jahren relativ unrealistisch sein wird. Ich stamme aus einer gut vernetzten und weit verzweigten Familie, deren Mitglieder mich bereits zum Teil auch mehrmals in Wilhelmshaven besucht haben und ihre Einladungen für meine Frau und mich hinterlegt haben. Mit einer vorgezogenen Reise in Türkei würde ich sie verärgern. Vor mir liegen Reisen in die USA, nach Kanada, England, Uganda und Neuseeland. Ausgespart habe ich die Orte in Deutschland. Beste Grüße wünscht der mittlerweile eigentlich reisefaule Hans-Jörg. Mein Zuhause ist mir schön genug. Lieber Hans-Jörg Sondermann, es freut mich, dass Sie wieder Zeit gefunden haben, um uns einzuschalten und zu hören. Es ist sehr schön, wenn man viele Verwandte hat und einige von ihnen sogar im Ausland leben. Ich hoffe, dass Sie so bald wie möglich eines dieser Länder und damit auch Ihre Verwandten besuchen können. Schreiben Sie uns bitte darüber. Wir würden uns sehr freuen. Dann steht Türkei vielleicht nach USA, Kanada, England, Uganda und Neuseeland an sechster Stelle der geplanten Auslandsreisen. Warum nicht? Meine Geschwister und ich haben keine Verwandten im Ausland, aber überall in Türkei, beginnend in Gaziantep, meiner Geburtsstadt, dann in Istanbul, Bursa, Mersin, Izmir, Antalya, Milas und ich überlege mal, ja, aber das war's auch schon. Im Juni waren wir in Gaziantep, haben Verwandte und Freunde getroffen. Das war wunderschön. Ein schönes Erlebnis für meine Schwester, meinen Neffen und für mich. Ich wünsche Ihnen alles Gute. Liebe Grüße an Ihre liebe Frau und nach Wilhelmshaven. Und bleiben Sie gesund, lieber Hans-Jörg Sondermann.

Liebe Hörerfamilie der deutschen Redaktion, wollen wir heute auch unseren lieben Freund Nuri Streichert in Hildesheim besuchen? Er wartet schon auf uns mit schönen Nachrichten. Los geht's. Hallo, liebe Ufuk. Heute habe ich wieder mit der Klinik telefoniert, in der mein Bruder mittlerweile verlegt wurde. Seine Operationswunde heilt nach wie vor noch immer nicht. Er liegt immer noch in Laetzen auf Intensiv, ist aber wacher als letzte Woche. Sprechen kann er auch noch nicht, man sagte mir, es kann aber noch lange dauern, mit etwas Pech bis ins neue Jahr. Beim Begriff Belgien erinnerte ich mich an meine Rückfahrt aus Portugal im letzten Mai. Wir fuhren auch in Brüssel am Atomium vorbei. Als wir vorbeifuhren, war es Abend und die Sonne ging gerade unter. Das Licht der untergehenden Sonne färbte die Kugeln des Atomiums in diesem Moment leuchtend rot. Ein Erlebnis, das für mich bei der Rückfahrt ein Highlight war, denn diese Färbung war wunderschön und ist mir im Gedächtnis geblieben. Eigentlich wollte ich ja bereits gestern schreiben, aber ich habe noch eine Nachricht bekommen, die Verschiebung notwendig machten. Du erinnerst dich, dass ich im Mai, war es glaube ich, von dem Radiowettbewerb berichtete. Man solle Ideen für Radioproduktion einschicken. Man teilte mir mit, dass heute Abend am 14. August 2026 die Teilnehmer bekannt gegeben werden, die beim Wettbewerb die Chance auf die nächste Runde haben. Ich bin schon so gespannt, ob mein Reise-Radio-Quiz Globetrotter eine Runde weiterkommt.

Allein schon die Teilnahme ist für mich ein Erfolg, weil ich mich so in der Szene bekannt machen kann. Liebe Grüße, Nuri. Und dann kam sein zweiter Brief. Hallo, liebe Ufuk. Ich weiß nicht, ob du den Link gesehen hast. Meine Radio-ID Globetrotter ist unter den besten 10. Es gab auch eine Wildcard. Somit bin ich unter den besten 11. Jace hat sich so gefreut. Liebe Grüße, Nuri. Lieber Nuri Streichert, toll die guten Nachrichten zum Gesundheitszustand von deinem Bruder. Ob er schon bald oder etwas später sprechen

kann, ist natürlich wichtig, aber Hauptsache, dein Bruder hat dieses Unglück überlebt und ist am Leben. Lieber Nuri, ich freue mich riesig mit deinem Erfolg als Radiomacher. Ich gratuliere dir herzlich zu deinem Erfolg. Du bist eine Runde weiter. Wann ist die nächste Runde? Du schreibst uns doch darüber. Ich bin gespannt. Ich drücke dir ganz fest die Daumen. Ich wünsche dir alles Gute und viel Spaß mit unseren Sendungen. Liebe Grüße nach Hildesheim und bleib gesund, lieber Nuri Streichert. So, meine lieben Freunde, jetzt kommen Ihre Briefe in Kurzform. Christoph Paustian Häusern. Hallo, liebe UFUG, im Rahmen meines Juliurlaubs erhältst du von mir nachfolgend den 14. Jahresempfangsbericht über eine TRT-Deutschsendung. Ich verfolgte die Mittagssendung mit einem Auvisio-Weltempfänger analog SIMPO 5x4. Über eine weitere QSL-Karte freue ich mich wieder. Gruß, Christoph Paustian. Und auf der Rückseite der Postkarte Urlaub, kein Stress, schreibt der liebe Christoph. Liebe UFUG, wenn ich diese Zeilen schreibe, bin ich noch im Urlaub. Wenn du diese Zeilen im Briefkasten vorliest, ist der Urlaub wieder vorbei. Gruß. Peter Richard Basum, Merhaba, CO2 gehört zu den lebenswichtigen Elementen. 73 Selamlar. In Bad Pyrmont heilt man mit CO2. Merhaba, vor Urzeiten gab es am Rhein Flusspferde, da war es also viel wärmer als heute. Bitte mal nachdenken. Niedersächsisches Staatsbad 1914, die Solequellen schon im 15. Jahrhundert genutzt, werden heute bei Rheuma, Herz-, Kreislauf-, Magen- und Darmerkrankungen sowie Frauenleiden angewandt. Solebewegungsbad 28 Grad Celsius. Christoph Thomas Harisley. Liebe Freundin Ankara, liebe Frau Dr. Ufuk Geçim, hier kommt mein erster Empfangsbericht für den Monat Juli, Datum 2. Juli, 11:30 Uhr UTC, SIMPO 45333. Bemerkungen: relativ starkes Signal, keine Interferenzen, deutliche Geräusche, spürbares Fading. Empfänger: Texon S2000 mit Preselector MFJ 1045 SC mit Langdraht ca. 8 Meter. Heute füge ich eine Postkarte aus Flensburg und einige Sonderbriefmarken bei. Vielleicht findet sich ja ein Liebhaber dafür. Über eine Bestätigung freue ich mich wieder sehr. Viele Grüße von der dänischen Grenze. Sein zweiter Brief. Liebe Freundin Ankara, liebe Frau Dr. Fugicim, hier kommt mein zweiter Empfangsbericht für den Monat Juli. Aber abweichend von meinen sonstigen mittäglichen Hörgewohnheiten. Diesmal für die Abendsendung. Empfangsbericht 16. Juli, 17:30 Uhr UTC, SIMPO 45333. Bemerkungen: sehr starkes Signal, ganz leichte Interferenzen, deutliche Geräusche, spürbares Fading. Empfänger: Texon S2000 mit Preselector MFJ 1045 SC mit Langdraht ca. 8 Meter. Heute füge ich wieder eine Postkarte aus Flensburg bei. Über eine Bestätigung freue ich mich wieder sehr. Viele Grüße von der dänischen Grenze. Lieber Christoph Thomas, vielen Dank für den Empfangsbericht, die wunderschönen Briefmarken und die schöne Ansichtskarte Flensburg. Ein lieber Gruß geht an unseren lieben Freund Marcel Gogolin nach Mainz. Unser lieber Freund hat uns seine Empfangsberichte zu unseren Mittagssendungen im September und Oktober 2025 geschickt, die er mit SIMPO 5x3 empfing. Sein Empfänger ist ein WE-216 mit Teleskopantenne. Grüßen wollen wir auch unseren lieben Freund Siddhartha Bhattacharya in Indien. Er hat uns seine Empfangsberichte zu unserer Abendsendung zwischen 15. und 20. Juni mit SIO 433 geschickt. Schwaches Signal ist seine Bemerkung. Er empfängt uns mit einem X-Data 808 mit Loop-Antenne. Ja, meine lieben Freunde, ich wünsche allen Freunden der deutschen Redaktion alles Gute und Gesundheit. Bis zur nächsten Briefkastensendung, nächsten Donnerstag um die gleiche Zeit und auf der gleichen Frequenz mit Ihnen allen. Vergessen Sie bitte nicht, die Briefkastensendung wird am Sonntag wiederholt. Die Sendung wurde von Ufuk Geçim moderiert. Ich sage Tschüss und auf Wiederhören und Hoşça kalın.

0: Die Stadt Nevşehir ist für ihre natürliche und historische Schönheit in der Region Zentralanatolien Türkiyes bekannt. Die Ortschaft Kaymaklı ist Namensgeber eines ganz besonderen Milchprodukts. Auf Antrag der Stadtverwaltung von Kaymaklı im Jahr 2022 wurde das Kaymaklı Kurkaymak, also trockene Sahne, in die geografisch eingetragenen Produkte Türkiyes aufgenommen. Das Produkt hat eine Butterkonsistenz, ist reich an Protein, fetthaltig, porös, trocken, hart und von halbmondförmigem Aussehen. Die aus Kuhmilch hergestellte Sahne wird zuerst durch ein Käsetuch gefiltert. Die Milch wird im Tandurhaus genannten in bodenbegrabenen Öfen gebacken. Nachdem die Milch zu kochen beginnt, wird sie zusammen mit dem Topf aus dem Tandur genommen und auf einem Kupferblech auf die Glut des Feuers gestellt. Wenn das Blech warm ist, wird die warme Milch wieder durch das Käsetuch gefiltert, nach und nach auf das Blech gegossen. Die durch diese Methode entstandene Sahne sorgt für eine poröse Struktur. Nach ca. 6 Stunden Kochen im Tandur bildet sich die Sahne, deren Rand mit einem Messer vom Blech getrennt wird. Beim Heben aus dem Blech nimmt es die Form eines Halbkreises an und wird auf den umgekehrten Grill gelegt. Das Herausnehmen der feuchten Sahne aus dem Blech erfordert große Geschicklichkeit. Die feuchte Sahne in einem sonnengeschützten Raum bei niedriger Temperatur 24 Stunden trocken lassen. Da das Sieb löcherig ist, sorgt es dafür, dass alle Seiten gleichzeitig trocknen. Jedes Jahr findet das Kaymaklı-Kurkaymak-Festival in der Ortschaft statt. Die Sahne ist im Kühlschrank 14 Tage haltbar und wenn die Kühlkette bei minus 1 bis minus 18 Grad Celsius nicht unterbrochen wird, ist die Sahne sogar ein Jahr haltbar.
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0: teilen.
1: Zum Welttag der humanitären Hilfe hat Staatspräsident Erdogan den globalen Westen zur Verantwortung aufgerufen und die führende Rolle von Türkei bei der weltweiten Armutsbekämpfung unterstrichen. Ein neuer Vorstoß Griechenlands zur Nutzung erneuerbarer Energien in der Ägäis sorgt für diplomatische Spannungen mit dem Nachbar.
0: Somit geht die deutschsprachige Sendung von TRT zu Ende. Die Sendung wurde von Ufuk Geçim und Hakan Ören moderiert. Mit dem Wunsch, Sie wieder antreffen zu können, sagen wir auf Wiederhören.

0: Meine Damen und Herren, hier ist der Kurzwellensender Die Stimme Türkiyes. Im Studio in Ankara begrüßen Sie
1: Hakan Ören
0: und Ufuk Geçim. Sie empfangen unsere Morgensendung über den Satelliten Türksat 4a, unsere Mittagssendung im 19-Meter-Band auf 15.350 kHz und unsere Abendsendung im 31-Meter-Band auf 9.840 kHz. In unserer einstündigen Sendung öffnen wir zunächst unseren Briefkasten, dann geht es weiter mit der Sendereihe Regional registrierte Produkte.

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1: Zum Welttag der humanitären Hilfe hat Staatspräsident Recep Tayyip Erdogan den globalen Westen zur Verantwortung aufgerufen und die führende Rolle von Türkei bei der weltweiten Armutsbekämpfung unterstrichen. In einer Botschaft auf seinen Social-Media-Kanälen bezeichnete Erdogan die humanitäre Hilfe als überparteiliche Pflicht, die tief in den Werten des Landes verwurzelt sei. Türkei bleibt das Land, das gemessen an seinem Bruttonationaleinkommen die meisten humanitären Hilfen weltweit leistet, erklärte Erdogan. Man werde auch weiterhin als globales Vorbild vorangehen. Erdogan untermauerte seinen Appell mit drastischen Zahlen. Mehr als 300 Millionen Menschen weltweit entbehrten derzeit selbst einfachste Grundbedürfnisse. Diese humanitäre Krise sei eine unumstößliche Realität, die die gesamte Weltgemeinschaft in die Pflicht nehme. Erdogan begründete den unermüdlichen Einsatz von Türkei auch religiös und moralisch. Unterdrückten, Waisen und Bedürftigen beizustehen, ist ein Gebot unseres Glaubens. Wo immer ein Mensch in Not ist, wird Türkei ihre schützende Hand ausstrecken. Besonders hob Erdogan die aktuelle Lage in den Palästinensergebieten hervor. Türkei werde die Anstrengungen intensivieren, um vor allem im Gazastreifen sowie in anderen globalen Krisenherden den Leidenden als Hoffnungsträger zur Seite zu stehen.
0: Ein neuer Vorstoß Griechenlands zur Nutzung erneuerbarer Energien in der Ägäis sorgt für diplomatische Spannungen mit dem Nachbarland. Der Sprecher des Außenministeriums, Önce Keçele, erklärte auf seinen Social-Media-Kanälen, dass der von Athen angekündigte spezielle Raumordnungsrahmen für erneuerbare Energiequellen keinerlei rechtliche Bindung für Ankara besitze. Der Raumordnungsplan umfasst auch Gebiete in der Ägäis, deren rechtliche Zugehörigkeit umstritten ist. Keçele betonte, dass diese einseitige Initiative Griechenlands, wie schon ähnliche Versuche in der Vergangenheit, im Kontext der miteinander verknüpften Ägäis-Probleme für Türkei null und nichtig sei. Wie wir bereits bei verschiedenen Gelegenheiten betont haben, werden diese und ähnliche Initiativen die rechtliche Position von Türkei in den Ägäis-Fragen nicht beeinflussen, so Keçele. Dies gelte ausdrücklich auch für geografische Formationen, deren Souveränität nicht durch internationale Verträge an Griechenland übertragen werden. Keçele erinnerte daran, dass in geschlossenen oder halbgeschlossenen Gewässern wie der Ägäis und dem Mittelmeer einseitige Maßnahmen strikt vermieden werden sollten. Das internationale Seerecht verpflichte die Anrainerstaaten stattdessen zur engen Zusammenarbeit. Als einer der beiden Hauptanrainer der Ägäis unterstreiche Türkei erneut die ständige Bereitschaft zum Dialog mit Griechenland. Abschließend verwies Keçele auf das im Dezember 2023 unterzeichnete Abkommen beider Länder. Türkei halte unvermindert an der Haltung fest, die bestehenden Probleme im Rahmen der Erklärung von Athen über freundschaftliche Beziehungen und gute Nachbarschaft zu lösen. Hierfür sei jedoch ein aufrichtiger und umfassender Ansatz notwendig, der auf internationalem Recht, Billigkeit und guter Nachbarschaft basiere, so der Sprecher des Außenministeriums Keçele weiter.
1: US-Präsident Donald Trump hat angekündigt, gegen jedes Land, das Iran unterstützt oder weiterhin Handelsbeziehungen mit Teheran unterhält, massive wirtschaftliche Sanktionen zu verhängen. Trump erklärte in einem Beitrag auf Truth Social, Washington habe eine der härtesten wirtschaftlichen Maßnahmen gegen einen anderen Staat eingeleitet. Er forderte unter anderem das Ende von Ölschmuggel, Tauschgeschäften, Bargeldtransfers, Devisengeschäften, Schiffsregistrierungen und der Nutzung von Briefkastenfirmen im Zusammenhang mit Iran. Konkrete Länder oder Art und Umfang möglicher Sanktionen nannte er nicht. Die Ankündigung erfolgte nach dem Ende einer 60-tägigen Waffenruhe zwischen den USA und Iran. Gleichzeitig deutet sie auf eine Ausweitung der im April gestarteten US-Kampagne zur wirtschaftlichen Isolation Irans hin. Besonders im Fokus steht China, dessen Unternehmen zu den wichtigsten Abnehmern iranischen Öls gehören. Washington hat bereits zahlreiche unabhängige chinesische Raffinerien mit Sanktionen belegt.
0: Katars Premierminister Scheich Mohammed bin Abdulrahman Al-Thani hat während Gesprächen mit einer Hamas-Delegation in Doha ein Ende der israelischen Angriffe auf Gaza gefordert. Das Treffen fand im Anschluss an israelische Angriffe in Gazastadt statt, bei denen 9 Palästinenser, darunter Polizisten, getötet wurden. Al-Thani begrüßte zudem die Annahme eines Fahrplans zur Umsetzung der 2. Phase des Gaza-Waffenstillstandsabkommens durch die Hamas.
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1: Russland und die Ukraine haben im Rahmen eines von den Vereinigten Arabischen Emiraten vermittelten Abkommens jeweils 103 Gefangene ausgetauscht. Das russische Verteidigungsministerium teilte mit, dass seine zurückgekehrten Soldaten nach Belarus gebracht wurden, um dort Unterstützung zu erhalten, während der ukrainische Präsident Volodymyr Zelensky die Freilassung von Personal der Streitkräfte des staatlichen Grenzschutzdienstes und der Nationalgarde bestätigte. Moskau dankte den Emiraten für die Vermittlung beim jüngsten Gefangenenaustausch zwischen den beiden Seiten.
2: Bei einem weiteren russischen Angriff auf die ukrainische Hauptstadt Kiew sind nach Angaben von Bürgermeister Vitali Klitschko mindestens 3 Menschen getötet und 20 weitere verletzt worden. In mehreren Stadtteilen seien Wohnhäuser und andere Gebäude beschädigt worden, die Fenster eines Krankenhauses für Kinder seien geborst. An verschiedenen Orten Brände ausgebrochen, teilte Klitschko mit. Infolge der Luftangriffe seien mehrere Menschen in einem Schutzraum und anderswo in einem Wohnhaus eingeschlossen. In mehreren Stadtteilen fiel zudem der Strom aus. Bei einem weiteren Angriff im Bezirk Brovary in der Region rings um die ukrainische Hauptstadt seien ein Mann getötet und ein weiterer verletzt worden, erklärte der zuständige Gouverneur. Die Angaben ließen sich zunächst nicht unabhängig überprüfen. In einem Großteil des Landes wurde in der Nacht Luftalarm ausgelöst. Die ukrainische Luftwaffe warnte vor anfliegenden ballistischen Raketen, Marschflugkörpern und Drohnen. Sowohl Russland als auch die Ukraine haben ihre Angriffe in den vergangenen Monaten verstärkt.
1: US-Präsident Donald Trump hat angekündigt, sich noch in diesem Jahr mit dem nordkoreanischen Machthaber Kim Jong-un treffen zu wollen. Auf Fragen von Journalisten sagte Trump am Mittwoch, er habe ein sehr gutes Verhältnis zu Kim und komme gut mit ihm aus. Wie konkret die neuen Treffenpläne bereits sind, blieb zunächst offen. Trump machte zudem keine Angaben darüber, ob er zuletzt erneut mit Kim in Kontakt stand oder Briefe mit ihm ausgetauscht hat. Ein bereits im vergangenen Jahr während Trumps Asienreise angestrebtes Gipfeltreffen war wegen kurzfristiger logistischer Probleme nicht zustande gekommen. Zuletzt hatte Trump zudem die Dauer gemeinsamer Militärübungen der USA und Südkoreas reduziert und ein Foto seines Treffens mit Kim aus dem Jahre 2019 in der entmilitarisierten Zone zwischen Nord- und Südkorea veröffentlicht.
2: Mindestens 100 Menschen sind ums Leben gekommen, als ein Erdrutsch eine illegale Goldmine in der Zentralafrikanischen Republik nahe der Grenze zu Kamerun begrub. Der Boden brach an der Minenstätte Samboye ein und begrub die im Tagebau arbeitenden Kleinstürfer unter sich. Die Such- und Rettungsarbeiten dauern an. Es wurden auch mehrere Verletzte gemeldet. Das Unglück hat die Besorgnis über die gefährlichen Bedingungen in illegalen Minen des mineralreichen Landes erneut verstärkt.
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Meine lieben Freunde der Stimme Türkiye's in nah und fern, mit einem herzlichen Merhaba und Hallo heiße ich Sie alle willkommen zur Briefkastensendung. Am Mikrofon begrüßt Sie Ufuk Geçim. Liebe Freunde, ich hoffe, Ihnen allen geht es gut und auch der Empfang ist störungsfrei. Das Wetter in Ankara. Es ist Hochsommer und die Temperaturen sind dementsprechend heiß. Heute ist es 32 Grad Celsius warm tagsüber und 13 Grad Celsius in der Nacht. Die Tageshöchsttemperaturen liegen in der Woche zwischen 32 und 28 Grad Celsius und nachts zwischen 19 und 15 Grad Celsius. Ich hoffe, Sie haben schönes Wetter mit angenehmen Temperaturen, liebe Freunde. Liebe Hörerfamilie der deutschen Redaktion, unseren Briefkasten öffnen wir heute mit unserem lieben Freund Manfred Korn in Stuttgart. Wir trinken unseren Tee oder Kaffee mit ihm und ich bin gespannt, was der liebe Manfred für eine Überraschung neben unserem Tee und Kaffee für uns hat. Der liebe Manfred hat uns drei Empfangsberichte geschickt. Seine Kurzdaten zum Empfang sind: Mit einem Texum PL365 mit Stabantenne empfing er unsere Abendsendung am 4. Juli mit Simpo 55444 und am 5. Juli mit Simpo 45434. Und mit einem Sony ICF 7600D und Simpo 44334 empfing er unsere Mittagssendung am 6. Juli. Und er schreibt uns hier mal einen Empfangsbericht mit den Daten. Ich höre meistens die Sendung am Mittag ab 11:30 Uhr, immer am Montag und am Donnerstag und gelegentlich an anderen Tagen. Am Abend ist der Empfang sehr gut. Am 4. Juli und 5. Juli war ich zum Empfang auf dem Friedhof, denn dort stören keine elektronischen Geräte. Sevgili Ufuk Merhaba. Ich habe heute 6. August den Briefkasten gehört und habe festgestellt, dass ich schon einige Zeit keinen Empfangsbericht mehr geschickt habe. Das möchte ich nun nachholen, denn ich habe Daten für den Empfang an 3 Tagen, Anhang 1. Der Empfang ist immer ziemlich gut. Die Senderausfälle, über die Bernd und Dieter im Briefkasten berichtet haben, habe ich nicht mitbekommen, da ich an diesen Tagen die Sendung vom WWDX-Server geholt und nachgehört habe. Ich habe gehört, dass es am 10.10.2026 in Berlin auf dem Funkerberg in Königs Wusterhausen ein Hobbytreffen von SM Radio Dessau mit Führung durch das Funkerberg-Museum geben wird. Es reizt mich, nach Berlin zu fahren, obwohl das von Stuttgart weit entfernt ist. Mal sehen, ob es klappt. Ich möchte Thomas Becker, mit dem ich inzwischen in Briefkontakt bin, und Max Berger grüßen, die beide am Treffen beteiligt sind. Es wäre eine gute Gelegenheit, wenn wir uns in Königs Wusterhausen persönlich treffen könnten. Auf dem Funkerberg war ich 2018 und wurde von Detlef Hansen durch die Anlage geführt, Bild im Anhang. Es gab viel zu sehen und erfahren. Noch ein Gruß an Alev. Ich habe am 3.8. Ihre Sendung Highlights der türkischen Küche gehört und war bei den Süßspeisen wie so wie du begeistert. Ich werde euch demnächst etwas zu meiner Süßspeise-Ofenschlupfer schreiben, die ich immer dann mache, wenn es viele Äpfel gibt. Also Geduld. So, nun schicke ich diese E-Mail los. Liebe Grüße aus dem immer noch heißen Möhringen, dein Manfred. Lieber Manfred Korn, zunächst bedanke ich mich für deine drei Empfangsberichte, die wir mit unserer Juli QSL-Karte bestätigen. Ich hoffe, das Motiv gefällt dir. Es freut mich, dass du uns mit guten Simpo-Werten empfangen kannst. Lieber Manfred, ich hoffe, dass du am 10. Oktober an der Führung durch das Funkerberg-Museum in Königs Wusterhausen und das Hörertreffen von SM Radio Dessau teilnehmen kannst. Es wird sicherlich sehr interessant sein, wieder mit Hobbyfreunden zusammenzukommen und sich auch mit Max Berger von SM Radio Dessau und Thomas Becker und anderen Freunden über Radio und was noch alles dazugehört zu unterhalten. Solltest du daran teilnehmen, so wirst du uns sicherlich darüber schreiben. Ich freue mich jetzt schon auf deinen, wenn ich das so sagen darf, Bericht. Ich bin gespannt, wer noch daran teilnehmen wird aus der Hörerfamilie der deutschen Redaktion. Und vielleicht kannst du dich ja auch mit unserem lieben Freund Detlef Hansen wieder treffen und unterhalten. Ich grüße sehr herzlich Max Berger, Thomas Becker und Detlef Hansen. Vielen Dank für das Foto von ihm. Dann hoffe ich, dass es bei euch wieder viele Äpfel gibt, damit wir deine leckere Süßspeise-Ofenschlupfer probieren können. Ich wünsche dir alles Gute und viel Spaß mit unseren Sendungen. Liebe Grüße nach Stuttgart und bleib gesund, lieber Manfred Korn.

Meine lieben Freunde, unsere zweite Station ist heute Gera. Hier wollen wir uns mit unserem lieben Freund Michael Lindner unterhalten. Der liebe Michael schreibt uns Folgendes. Liebe Ufuk, mähst du den Rasen in deinem Garten eigentlich auch so gern wie ich? Bei fast 30 Grad im Schatten macht das besonders viel Spaß. Ja, das meine ich sogar ernst, denn dabei lassen sich bestimmt einige überflüssige Kalorien abbauen. Eine Sportart, die nicht nur fit hält, sondern auch noch ausgesprochen nützlich ist. Trotz meines unermüdlichen Fleißes habe ich meine Arbeit gerade unterbrochen und sitze nun verschwitzt und ein wenig schmutzig an meinem Weltempfänger, um den Briefkasten mit der lieben Ufuk nicht zu verpassen. Da siehst du einmal, liebe Ufuk, dass deine Sendung für mich allerhöchste Priorität hat. Natürlich hat das Ganze auch den angenehmen Nebeneffekt, dass ich eine kleine Verschnaufpause einlegen kann. Nun muss ich dir aber erst einmal ein riesengroßes Dankeschön aussprechen. Du hast meine Frage zur transkaspischen Eisenbahnroute wirklich äußerst professionell und bewundernswert ausführlich beantwortet. Das waren für mich

unglaublich interessante Informationen, für die ich dir von Herzen danken möchte. Bestimmt hat dich die Recherche einiges an Zeit gekostet, aber wie du selbst geschrieben hast, hast du dabei ebenfalls viel Neues gelernt. Insofern war meine Frage eine echte Win-Win-Situation.

Eine Bewertung von O3 ist für einen Kurzwellenempfang schließlich immer noch absolut in Ordnung. In den vergangenen Tagen wurde in den Medien wieder recht häufig über Türkei berichtet. Du kannst dir sicher denken, weshalb, oder? Genau, es ging um den 10. Jahrestag des Putschversuchs, an den erinnert wurde. Ehrlich gesagt kann ich mich an die damaligen Ereignisse kaum noch erinnern. Es sind erst 10 Jahre vergangen und doch fühlt sich alles an, als läge es schon eine Ewigkeit zurück. Sehr erfreulich finde ich auch, dass jetzt zur Sommerzeit auf vielen Fernsehsendern wieder wunderschöne Werbespots des türkischen Tourismusministeriums laufen, die für einen Urlaub an der Ägäis oder in Kappadokien werben. Schade nur, dass sich die Werbung fast ausschließlich auf diese beiden Reiseziele konzentriert. Warum zeigt man nicht auch einmal die herrliche türkische Schwarzmeerküste? Sie hätte es ebenso verdient, entdeckt zu werden. So, das soll es für heute gewesen sein. Soeben hat sich mein Rasenmäher wieder lautstark bemerkbar gemacht. Die Pause ist inzwischen eindeutig zu lang geworden. Also werde ich mich wieder an die Arbeit machen, damit die Vögel auf dem frisch gemähten Rasen leichter ihre Würmchen finden können. Es ist jedes Mal ein wunderschönes Schauspiel, ihnen dabei zuzusehen. Ja, die kleinen Piepse sind wirklich clever. Alles Gute und ganz liebe Grüße aus dem tropischen Gera, Michael. Lieber Michael Lindner, schön, dass du den Rasen in eurem Garten so gerne mähst. Ich kann das nicht, denn ich wohne in einem Appartement. Zwar hat meine Schwester einen Garten, aber da kommt immer ein Gärtner und mäht den Rasen und schaut auch nach den Bäumen und Pflanzen. Ich habe viele Blumen, die ich gerne pflege. Eine Blume gehörte meiner lieben Kollegin Neydan in der bulgarischen Redaktion, die leider verstorben ist. Ich denke gerne an sie und bin glücklich darüber, dass ich eine Pflanze von ihr sozusagen pflegen darf. Meine Freunde und Nachbarn und auch meine Schwester schenken mir gerne Blumen. Ich mag Pflanzen, die blühen. Wenn eine Pflanze oder Blume nicht blüht, dann frage ich einige Freunde um Rat, die wirklich sehr gut mit der Züchtung von Blumen sind. Aber du hast recht, Rasenmähen hält den Rasenmäher fit. Lieber Michael Lindner, jeder Brief, jede Kritik, jede Anregung und auch jede Frage ist sehr wichtig für mich. Daher versuche ich, mein Bestes zu geben. Ich recherchiere viel und frage auch bei Freunden und Kollegen nach, wenn ich mal nicht weiter weiß. Bei deiner transkaspischen Eisenbahnroute fand ich wenig Material in türkischsprachigen Medien. Also frage ich bei meinen Kollegen in der aserbaidschanischen und in der usbekischen Redaktion nach. Und tatsächlich haben auch meine Kollegen zum Thema recherchiert, in der eigenen Sprache. Ich habe dann alles irgendwie zusammengebastelt. Es freut mich, dass die Antwort zum Thema dir gefallen hat. Nun meine Recherchen zu deinen neuen Fragen. Also die Kosten für den Versand eines Containers von China nach Deutschland, zum Beispiel nach Duisburg, per Bahn variieren je nach Größe des Containers, 20 Fuß oder 40 Fuß, Gewicht und Auslastungsgrad. Der allgemeine Marktdurchschnitt liegt zwischen 2.350 US-Dollar und 5.850 US-Dollar. Transportdauer: Ein Güterzug, der von China aus startet und über Türkiye, also Istanbul-Marmaray, nach Europa fährt, benötigt durchschnittlich 15 bis 20 Tage. Die Preise für Containertransporte über den durch Türkei verlaufenden Kaspischen Ost-West-Mittelkorridor und die Eisenbahnstrecke Baku-Tiflis-Kars sind nicht fest und ändern sich je nach Zeitraum. Die türkische Bahn, kurz TCDD, legt für diese Strecke nicht eigenständig Preise fest. Die Transporte werden über internationale Logistikunternehmen und gemeinsame Zugbetreiber, die mit TCDD zusammenarbeiten, auf Grundlage individueller Frachtangebote, Transportkosten durchgeführt. Ja, lieber Michael, so viel zu deinen weiteren Fragen. Dann bedanke ich mich sehr für die schönen Fotos. Natürlich hat mir das Foto von der lieben Ute und dir am meisten gefallen. Ein schönes Paar. Ich wünsche euch weitere schöne, glückliche und gesunde Jahre miteinander. Das Foto kommt in unser Familienalbum. Ja, und als ich das Briefpapier näher betrachtete, musste ich doch lachen, denn man sieht einen netten Mann, der Rasen mäht. Bist du dieser nette Mann, lieber Michael? Dir wünsche ich viel Spaß bei dieser Arbeit. Auch die QSL-Karte mit dem indischen V hat mir wirklich sehr gefallen. Faszinierend, wirklich. Ich wünsche dir alles Gute und viel Spaß mit unseren Sendungen. Liebe Grüße nach Gera und bleib gesund, lieber Michael Lindner.

Meine lieben Freunde, jetzt geht es ganz schnell nach Schmitten zu unserem lieben Freund Lutz Winkler weiter. Unser lieber Freund hat uns seinen August-Empfangsbericht geschickt. Seine Daten zum Empfang sind 3. August, 11.30 Uhr bis 12.30 Uhr UTC, 15.350 kHz, SIMPO 45444 Empfänger AirSpy plus SDR-Empfänger Areal 50 Dipol-Antenne. Und der liebe Lutz Winkler schreibt uns: Liebe Freunde der deutschen Redaktion, was soll ich über das Wetter schreiben? Es ist einfach heiß und mittlerweile auch unangenehm. Was das Schlimmste ist, das Wasser ist in unserer Gemeinde sehr knapp. Es läuft nicht mehr genug Wasser in die vielen Hochbehälter nach, sodass unsere Wasserampel auf dunkelrot steht. Die 5000 Liter Zisterne und die restlichen Wasserbehälter sind leer. Es hat seit Monaten kaum geregnet. Klar, wir müssen damit umgehen, dass Wasser nicht mehr in unendlichen Maßen zur Verfügung steht. Wir versuchen, Wasser nicht sinnlos weglaufen zu lassen und fangen alles auf. Wenn ich aber sehe, wie viele Pools in den Gärten schon allein in unserem Dorf befüllt werden, frage ich mich, wo der Verstand dieser Leute bleibt. Vielen Dank für die Zusendung der letzten QSL-Karte. Ich freue mich jedes Mal über eine Bestätigung. Michael Lindner hat über die Soljanka und deren Zubereitung berichtet. Da musste ich auch noch gleich einen Topf kochen. Wir essen diese Suppe wirklich sehr gern. In einem muss ich ihn aber korrigieren. Soljanka ist kein russisches Gericht. Diese Suppe ist in der DDR entstanden. In der damaligen Sowjetunion kennt keiner diese Suppe. Mir hat mal ein Russe mit verschmitztem Gesicht zu DDR-Zeiten gesagt: Die Russen werfen die schlechte Wurst weg und verkochen sie nicht in der Soljanka. Das spielte darauf an, dass die Soljanka als Restesuppe angesehen wurde. Besonders in Großküchen habe ich dies erlebt. Trotz dieser Geschichte schließe ich mich Michael an. Mit frischen Zutaten schmeckt sie ausgezeichnet. Noch ein Hinweis: In der Arte-Mediathek sind unter der Rubrik Küchen der Welt jeweils 30-minütige Dokumentationen über typische Landesgerichte zu sehen. Aus Türkei sind da Beyran-Suppe, Baklava, Hünkarbeyendi und Kebab zu entdecken. Im Internet sind dann die entsprechenden Rezepte auch zu finden. Wir planen, Ende August in den Urlaub zu fahren, und zwar nach Bordeaux. Seit einigen Jahren fährt ein direkter Zug von Frankfurt nach Bordeaux. Wir wollen dieses Angebot mal nutzen und sind ganz gespannt auf die Stadt, die Kultur und die Kulinarik. Ich möchte den Hörerbrief nun schließen. Ich wünsche allen Mitarbeitern der deutschen Redaktion in Ankara alles Gute, weiterhin einen schönen Sommer und bleibt bitte gesund. Viele Grüße aus Deutschland, euer Hörer Lutz Winkler. Lieber Lutz Winkler, vielen Dank für deinen August-Empfangsbericht, den wir mit unserer August-QSL-Karte bestätigen. Ich hoffe, das Motiv gefällt dir. Lieber Lutz, nicht nur bei euch, sondern überall auf der Welt wird das Wasser knapp. Sauberes Wasser. Inzwischen versuchen viele Haushalte, Wasser zu deponieren. Ich bewundere das in Deutschland. In Türkei sind wir noch nicht so weit. Aber viele Menschen lassen Wasserdepots bauen. Gleichzeitig sollte man aber sehr sparsam mit dem Wasser umgehen. Ich sehe in der Nachbarschaft immer noch Menschen, die ihr Auto jede Woche vor der Haustür waschen. Mein Auto ist nicht immer blink und blank sauber. Hauptsache, ich komme immer dort an, wohin ich will. Wenn ich zum Beispiel meine Zähne putze oder mein Gesicht oder meine Hände wasche, lasse ich das Wasser nicht ständig fließen, sondern drehe den Wasserhahn zu. Das gibt mir immer ein gutes Gefühl. Auch mein Neffe Onur und meine Nichten Ekin und Nehir handeln genauso. Lieber Lutz, ich weiß, der liebe Michael hat so von der Soljanka-Suppe geschwärmt, aber ich dachte, du kannst diese Suppe aber niemals genießen, weil ich ja kein Schweinefleisch esse. Deshalb freut es mich, dass außer Michael auch du ein Fan von dieser Suppe bist. Ich muss aber auch hier betonen, dass wir Türken auch unheimlich gut schmeckende Suppen haben, wie Tarhana-Suppe, schmeckt sehr gut im Winter, oder Mercimek, also Linsensuppe. Meine Mutter kochte die Linsensuppe außergewöhnlich gut. Ich vermisse das jetzt sehr. Die Bemerkung des Russen ist nicht schick, finde ich. Vielen Dank für den Hinweis auf die Rubrik Küchen der Welt, jeweils 30-minütige Dokumentationen über typische Landesgerichte bei Arte Mediathek. Der liebe Michael und der liebe Manfred schauen da bestimmt mal rein.

Liebe Hörerfamilie der deutschen Redaktion, unsere nächste Station ist Hohenneuendorf. Hier wollen wir uns mit unserem lieben Freund Andreas Israel Lüdecke unterhalten. Unser lieber Freund schreibt uns: Merhaba, liebe Frau Dr. Ufuk Geçim, vielen Dank, dass Sie meine Briefe vom 5. Februar, 19. März und 9. April vorgelesen haben, da ich den Hörerbriefkasten von diesem Jahr 2026 nach Christ alle mitgeschnitten habe, hörte ich mir diese drei Hörerbriefkästen vom 5. Februar, 19. März und 9. April noch einmal an. Das sind nicht die drei Briefe, die ich meine. Anfang März habe ich drei Briefe an Sie abgeschickt und diese drei Briefe sind nie bei Ihnen angekommen, da der deutsche Zoll diese drei Briefe, die ich per Einschreiben geschickt habe, alle beschlagnahmt hat, wie ich auf Nachfrage erfahren habe. Alle Briefe schreibe ich per Einschreiben, damit überhaupt noch welche ankommen. Einen Anwalt könnte ich einschalten, aber soweit ist es noch nicht. Liebe Frau Dr. Ufuk Geçim, eure Techniker haben wieder dafür gesorgt, dass eure Sendungen gut zu empfangen sind. Dafür ein Dankeschön. Ein türkischer Freund hat mir einen Radiorekorder verkauft mit allen Wellenbändern, maximal 8706, UKW, Kurzwelle, Mittelwelle und Langwelle. Auf Kurzwelle kann ich eure TRT-Sendung in Deutsch hören. Auf Langwelle kann ich das erste polnische Programm hören. Wenn Zeit ist, höre ich auch in die englische Sendung von TRT herein. Nun möchte ich auch die Techniker für das englische Redaktionsprogramm loben, denn die Techniker vom englischen Programm leisten gute Arbeit. Dafür ein Danke sehr. Manchmal höre ich die deutsche Sendung von TRT auf der Terrasse und trinke dabei Kaffee mit Milch oder aber einen türkischen Mokka. Auch das englische Programm von TRT ist durchaus hörenswert. Dafür ein Lob an die englische Redaktion. Zwei Fotos schicke ich an die deutsche Redaktion: ein Haus mit viel Grün und Blumen sowie ein Lagerfeuer mit Freunden und Bekannten bei einigen Flaschen Wein oder wer will einige Flaschen Bier. Liebe Frau Geçim, vielleicht wäre das etwas für Sie. Ich habe noch einige türkische Flaschen Wein und spanischen Wein im Keller zu stehen. Lagerfeuer Romantik. Hörerfreunde sind auch willkommen. Liebe Frau Fugetschem, Ihnen und den verschiedenen Sprachredaktionen von TRT wünsche ich Gottes Segen und eine schöne Sommerzeit sowie Zeit zum Ausruhen und schöne Erlebnisse. Mit lieben Grüßen, Andreas. Lieber Andreas Israel Lüdecke, im Zusammenhang mit Ihren Briefen lag wohl ein Missverständnis vor. Ich muss etwas missverstanden haben. Jetzt ist die Sache geklärt. Ich hoffe, dass die Deutsche Post keine weiteren Briefe von Ihnen beschlagnahmt. Lieber Andreas Israel, es freut mich, dass Sie die Stimme Türkiyes mit Ihrem Radiorekorder gut empfangen können. Kommen Sie denn oft mit Ihrem türkischen Freund zusammen? Grüßen Sie uns von der Stimme Türkiyes und ob er schon mal die Stimme Türkiyes gehört hat. Lieber Andreas Israel Lüdecke, vielen Dank für die schönen Fotos. Also sowohl der schöne Garten mit den schönen Mohnblumen als auch das Lagerfeuer laden zu einer schönen Unterhaltung mit Freunden ein. Danke sehr für die Einladung. Ich bin mir sicher, dass viele Freunde in der Hörerfamilie Ihrer Einladung folgen werden, genauso wie ich. Vielleicht kommen auch ein paar Kollegen mit. Wäre das nicht toll? Ich wünsche Ihnen alles Gute und viel Spaß mit unseren Sendungen. Liebe Grüße nach Hohenneuendorf und bleiben Sie gesund, lieber Andreas Israel Lüdecke.

Liebe Freunde der deutschen Redaktion, heute wollen wir auch unseren lieben Freund Franz Schanzer in Niederschrems, Österreich besuchen. Unser lieber Freund hat uns wie immer einen detaillierten Empfangsbericht geschickt, diesmal zu unserer Mittagssendung am 6. August, die er mit einem Unidan CR 2021 Aktivantenne JaESO und SIMPO 54544 empfangen konnte. Der liebe Franz schreibt uns Folgendes. Wertes Team von Radio TRT Ankara, liebe UFUK, ich übersende wieder einen Empfangsbericht. Der Empfang war wieder gut, es waren wieder sehr schöne Beiträge in der Sendung. Die Hitze hat uns voll im Griff. Den dritten Tag haben wir schon um die 40 Grad. Oh, das ist viel. Aber heute früh endlich der ersehnte Regen. 2 Stunden Regen und die Natur hat aufgeatmet. Die Getreidefelder sind alle abgeerntet und

Bald folgt die Kartoffelernte. Die Getreideernte ist wegen der Trockenheit sehr schlecht ausgefallen. Die Kartoffelbauern versprechen sich auch eine schlechte Ernte. In unserem Garten tut sich auch einiges. Die Kartoffeln können ausgegraben werden, die Tomaten reifen und die Kürbisse nehmen schon Form an. Na und dann können wir sagen, der Herbst ist im Anmarsch. Mit freundlichen Grüßen, Franz Schanzer. Lieber Franz Schanzer, vielen Dank für deinen detaillierten Augustempfangsbericht, den wir mit unserer August-QSL-Karte bestätigen. Ich hoffe, das Motiv gefällt dir. Lieber Franz, ich hoffe, dass die zu hohen Temperaturen und die Hitzewelle nun vorbei sind. Lecker, lecker, aber bei euch gibt es sicherlich leckere Kartoffelgerichte. Ich sitze schon bei euch am Tisch. Ich bin sehr gespannt, welches leckere Kartoffelgericht es geben wird. Oh, warum nicht ein leckerer Kartoffelsalat oder eine Kartoffelsuppe? Ich mache mit. Und dann ein kühles Bier dazu? Dann hoffe ich, dass die Kartoffelernte doch gut ist, lieber Franz. Ich wünsche dir alles Gute und viel Spaß mit unseren Sendungen. Liebe Grüße an deine liebe Frau Roswitha und nach Niederschrems und bleib gesund, lieber Franz Schanzer.

Liebe Hörerfamilie der deutschen Redaktion, heute wollen wir auch unseren lieben Freund Hans-Jörg Sondermann in Wilhelmshaven besuchen. Unser lieber Freund schreibt uns: Liebe Frau Dr. Ufugetschem, natürlich habe ich Ihnen wieder mal auf der Kurzwelle gelauscht. Ich bedanke mich recht herzlich für Ihre Einladung in Ihr Studio. Leider muss ich Ihnen sagen, dass ein solcher Besuch für mich in den nächsten Jahren relativ unrealistisch sein wird. Ich stamme aus einer gut vernetzten und weit verzweigten Familie, deren Mitglieder mich bereits zum Teil auch mehrmals in Wilhelmshaven besucht haben und ihre Einladungen für meine Frau und mich hinterlegt haben. Mit einer vorgezogenen Reise in Türkei würde ich sie verärgern. Vor mir liegen Reisen in die USA, nach Kanada, England, Uganda und Neuseeland. Ausgespart habe ich die Orte in Deutschland. Beste Grüße wünscht der mittlerweile eigentlich reisefaule Hans-Jörg. Mein Zuhause ist mir schön genug. Lieber Hans-Jörg Sondermann, es freut mich, dass Sie wieder Zeit gefunden haben, um uns einzuschalten und zu hören. Es ist sehr schön, wenn man viele Verwandte hat und einige von Ihnen sogar im Ausland leben. Ich hoffe, dass Sie so bald wie möglich eines dieser Länder und damit auch Ihre Verwandten besuchen können. Schreiben Sie uns bitte darüber. Wir würden uns sehr freuen. Dann steht Türkei vielleicht nach USA, Kanada, England, Uganda und Neuseeland an sechster Stelle der geplanten Auslandsreisen. Warum nicht? Meine Geschwister und ich haben keine Verwandten im Ausland, aber überall in Türkei, beginnend in Gaziantep, meiner Geburtsstadt, dann in Istanbul, Bursa, Mersin, Izmir, Antalya, Milas und ich überlege mal, ja, aber das war's auch schon. Im Juni waren wir in Gaziantep, haben Verwandte und Freunde getroffen. Das war wunderschön. Ein schönes Erlebnis für meine Schwester, meinen Neffen und für mich. Ich wünsche Ihnen alles Gute. Liebe Grüße an Ihre liebe Frau und nach Wilhelmshaven. Und bleiben Sie gesund, lieber Hans-Jörg Sondermann.

Liebe Hörerfamilie der deutschen Redaktion, wollen wir heute auch unseren lieben Freund Nuri Streichert in Hildesheim besuchen? Er wartet schon auf uns mit schönen Nachrichten. Los geht's. Hallo, liebe Ufuk. Heute habe ich wieder mit der Klinik telefoniert, in der mein Bruder mittlerweile verlegt wurde. Seine Operationswunde heilt nach wie vor noch immer nicht. Er liegt immer noch in Laetzen auf Intensiv, ist aber wacher als letzte Woche. Sprechen kann er auch noch nicht. Man sagte mir, es kann aber noch lange dauern. Mit etwas Pech bis ins neue Jahr. Beim Begriff Belgien erinnerte ich mich an meine Rückfahrt aus Portugal im letzten Mai. Wir fuhren auch in Brüssel am Atomium vorbei. Als wir vorbeifuhren, war es Abend und die Sonne ging gerade unter. Das Licht der untergehenden Sonne färbte die Kugeln des Atomiums in diesem Moment leuchtend rot. Ein Erlebnis, das für mich bei der Rückfahrt ein Highlight war, denn diese Färbung war wunderschön und ist mir im Gedächtnis geblieben. Eigentlich wollte ich ja bereits gestern schreiben, aber ich habe noch eine Nachricht bekommen, die die Verschiebung notwendig machten. Du erinnerst dich, dass ich im Mai, war es glaube ich, von dem Radiowettbewerb berichtete. Man solle Ideen für Radioproduktion einschicken. Man teilte mir mit, dass heute Abend am 14. August 2026 die Teilnehmer bekannt gegeben werden, die beim Wettbewerb die Chance auf die nächste Runde haben. Ich bin schon so gespannt, ob mein Reise-Radio-Quiz Globetrotter eine Runde weiterkommt. Allein schon die Teilnahme ist für mich ein Erfolg, weil ich mich so in der Szene bekannt machen kann. Liebe Grüße, Nuri. Und dann kam sein zweiter Brief. Hallo, liebe Ufuk. Ich weiß nicht, ob du den Link gesehen hast. Meine Radio-Idee Globetrotter ist unter den besten 10. Es gab auch eine Wildcard. Somit bin ich unter den besten 11. Jace hat sich so gefreut. Liebe Grüße, Nuri. Lieber Nuri Streichert, toll die guten Nachrichten zum Gesundheitszustand von deinem Bruder. Ob er schon bald oder etwas später sprechen kann, ist natürlich wichtig, aber Hauptsache, dein Bruder hat dieses Unglück überlebt und ist am Leben. Lieber Nuri, ich freue mich riesig mit deinem Erfolg als Radiomacher. Ich gratuliere dir herzlich zu deinem Erfolg. Du bist eine Runde weiter. Wann ist die nächste Runde? Du schreibst uns doch darüber. Ich bin gespannt. Ich drücke dir ganz fest die Daumen. Ich wünsche dir alles Gute und viel Spaß mit unseren Sendungen. Liebe Grüße nach Hildesheim und bleib gesund, lieber Nuri Streichert. So, meine lieben Freunde, jetzt kommen Ihre Briefe in Kurzform. Christoph Paustian Heusern. Hallo, liebe Ufuk, im Rahmen meines Juliurlaubs erhältst du von mir nachfolgend den 14. Jahresempfangsbericht über eine TRT-Deutschsendung. Ich verfolgte die Mittagssendung mit einem Auvisio-Weltempfänger analog SIMPO 5x4. Über eine weitere QSL-Karte freue ich mich wieder. Gruß, Christoph Paustian. Und auf der Rückseite der Postkarte Urlaub, kein Stress, schreibt der liebe Christoph. Liebe Ufuk, wenn ich diese Zeilen schreibe, bin ich noch im Urlaub. Wenn du diese Zeilen im Briefkasten vorliest, ist der Urlaub wieder vorbei. Gruß. Peter Richard Basum, Merhaba, CO2 gehört zu den lebenswichtigen Elementen, 73 Selamlar. In Bad Pyrmont heilt man mit CO2. Merhaba, vor Urzeiten gab es am Rhein Flusspferde, da war es also viel wärmer als heute. Bitte mal nachdenken. Niedersächsisches Staatsbad 1914, die Solequellen schon im 15. Jahrhundert genutzt, werden heute bei Rheuma, Herz-, Kreislauf-, Magen- und Darmerkrankungen sowie Frauenleiden angewandt. Solebewegungsbad 28 Grad Celsius. Christoph Thomas Harisley. Liebe Freundin Ankara, liebe Frau Dr. Ufuk Getchem, hier kommt mein erster Empfangsbericht für den Monat Juli, Datum 2. Juli, 11:30 Uhr UTC, SIMPO 45333. Bemerkungen: relativ starkes Signal, keine Interferenzen, deutliche Geräusche, spürbares Fading. Empfänger: Texon S2000 mit Preselector MFJ 1045 SC mit Langdraht ca. 8 Meter. Heute füge ich eine Postkarte aus Flensburg und einige Sonderbriefmarken bei. Vielleicht findet sich ja ein Liebhaber dafür. Über eine Bestätigung freue ich mich wieder sehr. Viele Grüße von der dänischen Grenze. Sein zweiter Brief. Liebe Freundin Ankara, liebe Frau Dr. Ufuk Getchem, hier kommt mein zweiter Empfangsbericht für den Monat Juli. Aber abweichend von meinen sonstigen mittäglichen Hörgewohnheiten. Diesmal für die Abendsendung. Empfangsbericht 16. Juli, 17:30 Uhr UTC, SIMPO 54333.
Bemerkungen, sehr starkes Signal, ganz leichte Interferenzen, deutliche Geräusche, spürbares Fading. Empfänger Texon S2000 mit Preselektor MFJ 1045 SC mit Langdraht ca. 8 Meter. Heute füge ich wieder eine Postkarte aus Flensburg bei. Über eine Bestätigung freue ich mich wieder sehr. Viele Grüße von der dänischen Grenze. Lieber Christoph Thomas, vielen Dank für den Empfangsbericht, die wunderschönen Briefmarken und die schöne Ansichtskarte Flensburg. Ein lieber Gruß geht an unseren lieben Freund Marcel Gogolin nach Mainz. Unser lieber Freund hat uns seine Empfangsberichte zu unseren Mittagssendungen im September und Oktober 2025 geschickt, die er mit SIMPOR 5x3 empfing. Sein Empfänger ist ein WE-216 mit Teleskopantenne. Grüßen wollen wir auch unseren lieben Freund Siddhartha Bhattacharjee in Indien. Er hat uns seine Empfangsberichte zu unserer Abendsendung zwischen 15. und 20. Juni mit SIO 433 geschickt. Schwaches Signal ist seine Bemerkung. Er empfängt uns mit einem X-Data 808 mit Loop-Antenne. Ja, meine lieben Freunde, ich wünsche allen Freunden der deutschen Redaktion alles Gute und Gesundheit. Bis zur nächsten Briefkastensendung, nächsten Donnerstag, um die gleiche Zeit und auf der gleichen Frequenz mit Ihnen allen. Vergessen Sie bitte nicht, die Briefkastensendung wird am Sonntag wiederholt. Die Sendung wurde von Ufo Kirche moderiert. Ich sage Tschüss und auf Wiederhören und Hoi Tschekalen.

0: Die Stadt Nevşehir ist für ihre natürliche und historische Schönheit in der Region Zentralanatolien Türkiyes bekannt. Die Ortschaft Kaymaklı ist Namensgeber eines ganz besonderen Milchprodukts. Auf Antrag der Stadtverwaltung von Kaymaklı im Jahr 2022 wurde das Kaymaklı Kurkaymak, also trockene Sahne, in der geografisch eingetragenen Produkten Türkiyes aufgenommen. Das Produkt hat eine Butterkonsistenz, ist reich an Protein, fetthaltig, porös, trocken, hart und von halbmondförmigem Aussehen. Die aus Kuhmilch hergestellte Sahne wird zuerst durch ein Käsetuch gefiltert. Die Milch wird im Tandurhaus genannten in Boden begrabenen Öfen gebacken. Nachdem die Milch zu kochen beginnt, wird sie zusammen mit dem Topf aus dem Tandur genommen und auf einem Kupferblech auf die Glut des Feuers gestellt. Wenn das Blech warm ist, wird die warme Milch wieder durch das Käsetuch gefiltert, nach und nach auf das Blech gegossen. Die durch diese Methode entstandene Sahne sorgt für eine poröse Struktur. Nach ca. 6 Stunden Kochen im Tandur bildet sich die Sahne, deren Rand mit einem Messer vom Blech getrennt wird. Beim Heben aus dem Blech nimmt es die Form eines Halbkreises an und wird auf den umgekehrten Grill gelegt. Das Herausnehmen der feuchten Sahne aus dem Blech erfordert große Geschicklichkeit. Die feuchte Sahne in einem sonnengeschützten Raum bei niedriger Temperatur 24 Stunden trocken lassen. Da das Sieb löcherig ist, sorgt es dafür, dass alle Seiten gleichzeitig trocken. Jedes Jahr findet das Kaymaklı Kurkaymak-Festival in der Ortschaft statt. Die Sahne ist im Kühlschrank 14 Tage haltbar und wenn die Kühlkette bei minus 1 bis minus 18 Grad Celsius nicht unterbrochen wird, ist die Sahne sogar ein Jahr haltbar.
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0: Zum Abschluss das Wichtigste in Schlagzeilen.
1: Zum Welttag der humanitären Hilfe hat Staatspräsident Erdogan den globalen Westen zur Verantwortung aufgerufen und die führende Rolle von Türkei bei der weltweiten Armutsbekämpfung unterstrichen. Ein neuer Vorstoß Griechenlands zur Nutzung erneuerbarer Energien in der Ägäis sorgt für diplomatische Spannungen mit dem Nachbar.
0: Somit geht die deutschsprachige Sendung von TRT zu Ende. 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Mit dem Wunsch, Sie wieder antreffen zu können, sagen wir auf Wiederhören.

0: Meine Damen und Herren, hier ist der Kurzwellensender Die Stimme Türkiye's. Im Studio in Ankara begrüßen Sie
1: Hakan Ören
0: und Ufuk Geçim. Sie empfangen unsere Morgensendung über den Satelliten Türksat 4a, unsere Mittagssendung im 19-Meter-Band auf 15.350 Kilohertz und unsere Abendsendung im 31-Meter-Band auf 9.840 Kilohertz. In unserer einstündigen Sendung öffnen wir zunächst unseren Briefkasten, dann geht es weiter mit der Sendereihe Regional registrierte Produkte.

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1: Zum Welttag der humanitären Hilfe hat Staatspräsident Recep Tayyip Erdogan den globalen Westen zur Verantwortung aufgerufen und die führende Rolle von Türkei bei der weltweiten Armutsbekämpfung unterstrichen. In einer Botschaft auf seinen Social-Media-Kanälen bezeichnete Erdogan die humanitäre Hilfe als überparteiliche Pflicht, die tief in den Werten des Landes verwurzelt sei. Türkei bleibt das Land, das gemessen an seinem Bruttonationalprodukt

0: Nationaleinkommen die meisten humanitären Hilfen weltweit leistet, erklärte Erdogan. Man werde auch weiterhin als globales Vorbild vorangehen. Erdogan untermauerte seinen Appell mit drastischen Zahlen. Mehr als 300 Millionen Menschen weltweit entbehrten derzeit selbst einfachste Grundbedürfnisse. Diese humanitäre Krise sei eine unumstößliche Realität, die die gesamte Weltgemeinschaft in die Pflicht nehme. Erdogan begründete den unermüdlichen Einsatz von Türkei auch religiös und moralisch. Unterdrückten, Waisen und Bedürftigen beizustehen, ist ein Gebot unseres Glaubens. Wo immer ein Mensch in Not ist, wird Türkei ihre schützende Hand ausstrecken. Besonders hob Erdogan die aktuelle Lage in den Palästinensergebieten hervor. Türkei werde die Anstrengungen intensivieren, um vor allem im Gazastreifen sowie in anderen globalen Krisenherden den Leidenden als Hoffnungsträger zur Seite zu stehen.
1: Ein neuer Vorstoß Griechenlands zur Nutzung erneuerbarer Energien in der Ägäis sorgt für diplomatische Spannungen mit dem Nachbarland. Der Sprecher des Außenministeriums, Önce Keçele, erklärte auf seinen Social-Media-Kanälen, dass der von Athen angekündigte spezielle Raumordnungsrahmen für erneuerbare Energiequellen keinerlei rechtliche Bindung für Ankara besitze. Der Raumordnungsplan umfasst auch Gebiete in der Ägäis, deren rechtliche Zugehörigkeit umstritten ist. Keçele betonte, dass diese einseitige Initiative Griechenlands, wie schon ähnliche Versuche in der Vergangenheit, im Kontext der miteinander verknüpften Ägäis-Probleme für Türkei null und nichtig sei. Wie wir bereits bei verschiedenen Gelegenheiten betont haben, werden diese und ähnliche Initiativen die rechtliche Position von Türkei in den Ägäis-Fragen nicht beeinflussen, so Keçele. Dies gelte ausdrücklich auch für geografische Formationen, deren Souveränität nicht durch internationale Verträge an Griechenland übertragen werden. Keçele erinnerte daran, dass in geschlossenen oder halbgeschlossenen Gewässern wie der Ägäis und dem Mittelmeer einseitige Maßnahmen strikt vermieden werden sollten. Das internationale Seerecht verpflichte die Anrainerstaaten stattdessen zur engen Zusammenarbeit. Als einer der beiden Hauptanrainer der Ägäis unterstreiche Türkei erneut die ständige Bereitschaft zum Dialog mit Griechenland. Abschließend verwies Keçele auf das im Dezember 2023 unterzeichnete Abkommen beider Länder. Türkei halte unvermindert an der Haltung fest, die bestehenden Probleme im Rahmen der Erklärung von Athen über freundschaftliche Beziehungen und gute Nachbarschaft zu lösen. Hierfür sei jedoch ein aufrichtiger und umfassender Ansatz notwendig, der auf internationalem Recht, Billigkeit und guter Nachbarschaft basiere, so der Sprecher des Außenministeriums Keçele weiter.
0: US-Präsident Donald Trump hat angekündigt, gegen jedes Land, das Iran unterstützt oder weiterhin Handelsbeziehungen mit Teheran unterhält, massive wirtschaftliche Sanktionen zu verhängen. Trump erklärte in einem Beitrag auf Truth Social, Washington habe eine der härtesten wirtschaftlichen Maßnahmen gegen einen anderen Staat eingeleitet. Er forderte unter anderem das Ende von Ölschmuggel, Tauschgeschäften, Bargeldtransfers, Devisengeschäften, Schiffsregistrierungen und der Nutzung von Briefkastenfirmen im Zusammenhang mit Iran. Konkrete Länder oder Art und Umfang möglicher Sanktionen nannte er nicht. Die Ankündigung erfolgte nach dem Ende einer 60-tägigen Waffenruhe zwischen den USA und Iran. Gleichzeitig deutet sie auf eine Ausweitung der im April gestarteten US-Kampagne zur wirtschaftlichen Isolation Irans hin. Besonders im Fokus steht China, dessen Unternehmen zu den wichtigsten Abnehmern iranischen Öls gehören. Washington hat bereits zahlreiche unabhängige chinesische Raffinerien mit Sanktionen belegt.
1: Katars Premierminister Scheich Mohammed bin Abdulrahman Al-Thani hat während Gesprächen mit einer Hamas-Delegation in Doha ein Ende der israelischen Angriffe auf Gaza gefordert. Das Treffen fand im Anschluss an israelische Angriffe in Gazastadt statt, bei denen 9 Palästinenser, darunter Polizisten, getötet wurden. Al-Thani begrüßte zudem die Annahme eines Fahrplans zur Umsetzung der zweiten Phase des Gaza-Waffenstillstandsabkommens durch die Hamas.

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1: Russland und die Ukraine haben im Rahmen eines von den Vereinigten Arabischen Emiraten vermittelten Abkommens jeweils 103 Gefangene ausgetauscht. Das russische Verteidigungsministerium teilte mit, dass seine zurückgekehrten Soldaten nach Belarus gebracht wurden, um dort Unterstützung zu erhalten, während der ukrainische Präsident Volodymyr Zelensky die Freilassung von Personal der Streitkräfte des staatlichen Grenzschutzdienstes und der Nationalgarde bestätigte. Moskau dankte den Emiraten für die Vermittlung beim jüngsten Gefangenenaustausch zwischen den beiden Seiten.
2: Bei einem weiteren russischen Angriff auf die ukrainische Hauptstadt Kiew sind nach Angaben von Bürgermeister Vitali Klitschko mindestens 3 Menschen getötet und 20 weitere verletzt worden. In mehreren Stadtteilen seien Wohnhäuser und andere Gebäude beschädigt worden, die Fenster eines Krankenhauses für Kinder seien geborst. An verschiedenen Orten Brände ausgebrochen, teilte Klitschko mit. Infolge der Luftangriffe seien mehrere Menschen in einem Schutzraum und anderswo in einem Wohnhaus eingeschlossen. In mehreren Stadtteilen fiel zudem der Strom aus. Bei einem weiteren Angriff im Bezirk Brovary in der Region rings um die ukrainische Hauptstadt seien ein Mann getötet und ein weiterer verletzt worden, erklärte der zuständige Gouverneur. Die Angaben ließen sich zunächst nicht unabhängig überprüfen. In einem Großteil des Landes wurde in der Nacht Luftalarm ausgelöst. Die ukrainische Luftwaffe warnte vor anfliegenden ballistischen Raketen, Marschflugkörpern und Drohnen. Sowohl Russland als auch die Ukraine haben ihre Angriffe in den vergangenen Monaten verstärkt.
1: US-Präsident Donald Trump hat angekündigt, sich noch in diesem Jahr mit dem nordkoreanischen Machthaber Kim Jong-un treffen zu wollen. Auf Fragen von Journalisten sagte Trump am Mittwoch, er habe ein sehr gutes Verhältnis zu Kim und komme gut mit ihm aus. Wie konkret die neuen Treffenpläne bereits sind, blieb zunächst offen. Trump machte zudem keine Angaben darüber, ob er zuletzt erneut mit Kim in Kontakt stand oder Briefe mit ihm ausgetauscht hat. Ein bereits im vergangenen Jahr während Trumps Asienreise angestrebtes Gipfeltreffen war wegen kurzfristiger logistischer Probleme nicht zustande gekommen. Zuletzt hatte Trump zudem die Dauer gemeinsamer Militärübungen der USA und Südkoreas reduziert und ein Foto seines Treffens mit Kim aus dem Jahre 2019 in der entmilitarisierten Zone zwischen Nord- und Südkorea veröffentlicht.
2: Mindestens 100 Menschen sind ums Leben gekommen, als ein Erdrutsch eine illegale Goldmine in der Zentralafrikanischen Republik nahe der Grenze zu Kamerun begrub. Der Boden brach an der Minenstätte Samboye ein und begrub die im Tagebau arbeitenden Kleinstürfer unter sich. Die Such- und Rettungsarbeiten dauern an. Es wurden auch mehrere Verletzte gemeldet. Das Unglück hat die Besorgnis über die gefährlichen Bedingungen in illegalen Minen des mineralreichen Landes erneut verstärkt.
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Meine lieben Freunde der Stimme Türkiye's in nah und fern, mit einem herzlichen Merhaba und Hallo heiße ich Sie alle willkommen zur Briefkastensendung. Am Mikrofon begrüßt Sie Ufuk Geçim. Liebe Freunde, ich hoffe, Ihnen allen geht es gut und auch der Empfang ist störungsfrei. Das Wetter in Ankara. Es ist Hochsommer und die Temperaturen sind dementsprechend heiß. Heute ist es 32 Grad Celsius warm tagsüber und 13 Grad Celsius in der Nacht. Die Tageshöchsttemperaturen liegen in der Woche zwischen 32 und 28 Grad Celsius und nachts zwischen 19 und 15 Grad Celsius. Ich hoffe, Sie haben schönes Wetter mit angenehmen Temperaturen, liebe Freunde. Liebe Hörerfamilie der deutschen Redaktion, unseren Briefkasten öffnen wir heute mit unserem lieben Freund Manfred Korn in Stuttgart. Wir trinken unseren Tee oder Kaffee mit ihm und ich bin gespannt, was der liebe Manfred für eine Überraschung neben unserem Tee und Kaffee für uns hat. Der liebe Manfred hat uns drei Empfangs

Erfahrungsberichte geschickt, seine Kurzdaten zum Empfang sind. Mit einem Texum PL365 mit Stabantenne empfing er unsere Abendsendung am 4. Juli mit Simpo 55444 und am 5. Juli mit Simpo 45434 und mit einem Sony ICF 7600D und Simpo 44334 empfing er unsere Mittagssendung am 6. Juli. Und er schreibt uns hier mal einen Empfangsbericht mit den Daten. Ich höre meistens die Sendung am Mittag ab 11.30 Uhr, immer am Montag und am Donnerstag und gelegentlich an anderen Tagen. Am Abend ist der Empfang sehr gut. Am 4. Juli und 5. Juli war ich zum Empfang auf dem Friedhof, denn dort stören keine elektronischen Geräte. Sevgili Ufuk Merhaba. Ich habe heute 6. August den Briefkasten gehört und habe festgestellt, dass ich schon einige Zeit keinen Empfangsbericht mehr geschickt habe. Das möchte ich nun nachholen, denn ich habe Daten für den Empfang an 3 Tagen, Anhang 1. Der Empfang ist immer ziemlich gut. Die Senderausfälle, über die Bernd und Dieter im Briefkasten berichtet haben, habe ich nicht mitbekommen, da ich an diesen Tagen die Sendung vom WWDX-Server geholt und nachgehört habe. Ich habe gehört, dass es am 10.10.2026 in Berlin auf dem Funkerberg in Königs Wusterhausen ein Hobbytreffen von SM Radio Dessau mit Führung durch das Funkerberg-Museum geben wird. Es reizt mich, nach Berlin zu fahren, obwohl das von Stuttgart weit entfernt ist. Mal sehen, ob es klappt. Ich möchte Thomas Becker, mit dem ich inzwischen in Briefkontakt bin, und Max Berger grüßen, die beide am Treffen beteiligt sind. Es wäre eine gute Gelegenheit, wenn wir uns in Königs Wusterhausen persönlich treffen könnten. Auf dem Funkerberg war ich 2018 und wurde von Detlef Hansen durch die Anlage geführt, Bild im Anhang. Es gab viel zu sehen und erfahren. Noch ein Gruß an Aleph. Ich habe am 3.8. Ihre Sendung Highlights der türkischen Küche gehört und war bei den Süßspeisen wie so wie du begeistert. Ich werde euch demnächst etwas zu meiner Süßspeise Ofenschlupfer schreiben, die ich immer dann mache, wenn es viele Äpfel gibt. Also Geduld. So, nun schicke ich diese E-Mail los. Liebe Grüße aus dem immer noch heißen Möhringen. Dein Manfred. Lieber Manfred Korn, zunächst bedanke ich mich für deine 3 Empfangsberichte, die wir mit unserer Juli-QSL-Karte bestätigen. Ich hoffe, das Motiv gefällt dir. Es freut mich, dass du uns mit guten Simpo-Werten empfangen kannst. Lieber Manfred, ich hoffe, dass du am 10. Oktober an der Führung durch das Funkerberg-Museum in Königs Wusterhausen und das Hörertreffen von SM Radio Dessau teilnehmen kannst. Es wird sicherlich sehr interessant sein, wieder mit Hobbyfreunden zusammenzukommen und sich auch mit Max Berger von SM Radio Dessau und Thomas Becker und anderen Freunden über Radio und was noch alles dazu gehört zu unterhalten. Solltest du daran teilnehmen, so wirst du uns sicherlich darüber schreiben. Ich freue mich jetzt schon auf deinen, wenn ich das so sagen darf, Bericht. Ich bin gespannt, wer noch daran teilnehmen wird aus der Hörerfamilie der deutschen Redaktion. Und vielleicht kannst du dich ja auch mit unserem lieben Freund Detlef Hansen wieder treffen und unterhalten. Ich grüße sehr herzlich Max Berger, Thomas Becker und Detlef Hansen. Vielen Dank für das Foto von ihm. Dann hoffe ich, dass es bei euch wieder viele Äpfel gibt, damit wir deine leckere Süßspeise Ofenschlupfer probieren können. Ich wünsche dir alles Gute und viel Spaß mit unseren Sendungen. Liebe Grüße nach Stuttgart und bleib gesund, lieber Manfred Korn.

Meine lieben Freunde, unsere zweite Station ist heute Gera. Hier wollen wir uns mit unserem lieben Freund Michael Lindner unterhalten. Der liebe Michael schreibt uns Folgendes. Liebe Ufuk, mähst du den Rasen in deinem Garten eigentlich auch so gern wie ich? Bei fast 30 Grad im Schatten macht das besonders viel Spaß. Ja, das meine ich sogar ernst, denn dabei lassen sich bestimmt einige überflüssige Kalorien abbauen. Eine Sportart, die nicht nur fit hält, sondern auch noch ausgesprochen nützlich ist. Trotz meines unermüdlichen Fleißes habe ich meine Arbeit gerade unterbrochen und sitze nun verschwitzt und ein wenig schmutzig an meinem Weltempfänger, um den Briefkasten mit der lieben Ufuk nicht zu verpassen. Da siehst du einmal, liebe Ufuk, dass deine Sendung für mich allerhöchste Priorität hat. Natürlich hat das Ganze auch den angenehmen Nebeneffekt, dass ich eine kleine Verschnaufpause einlegen kann. Nun muss ich dir aber erst einmal ein riesengroßes Dankeschön aussprechen.

Du hast meine Frage zur transkaspischen Eisenbahnroute wirklich äußerst professionell und bewundernswert ausführlich beantwortet. Das waren für mich unglaublich interessante Informationen, für die ich dir von Herzen danken möchte. Bestimmt hat dich die Recherche einiges an Zeit gekostet, aber wie du selbst geschrieben hast, hast du dabei ebenfalls viel Neues gelernt. Insofern war meine Frage eine echte Win-Win-Situation. Allerdings ist mir im Nachhinein noch etwas eingefallen. Wie hoch sind eigentlich die Trassengebühren, wenn beispielsweise ein Güterzug aus China das türkische Schienennetz nutzt, um weiter nach Deutschland zu fahren? Wie werden diese Gebühren berechnet und wie erfolgt die Verrechnung zwischen den beteiligten Ländern oder Infrastrukturbetreibern? Das ist doch bestimmt ein recht komplexes Verfahren, oder? Der heutigen Beilage liegt wieder ein aktueller Empfangsbericht bei. Die Sendung war leider gelegentlich etwas verrauscht. Dennoch konnte ich alle Inhalte gut verstehen. Eine Bewertung von O3 ist für einen Kurzwellenempfang schließlich immer noch absolut in Ordnung. In den vergangenen Tagen wurde in den Medien wieder recht häufig über Türkiye berichtet. Du kannst dir sicher denken, weshalb, oder? Genau, es ging um den 10. Jahrestag des Putschversuchs, an den erinnert wurde. Ehrlich gesagt kann ich mich an die damaligen Ereignisse kaum noch erinnern. Es sind erst 10 Jahre vergangen und doch fühlt sich alles an, als läge es schon eine Ewigkeit zurück. Sehr erfreulich finde ich auch, dass jetzt zur Sommerzeit auf vielen Fernsehsendern wieder wunderschöne Werbespots des türkischen Tourismusministeriums laufen, die für einen Urlaub an der Ägäis oder in Kappadokien werben. Schade nur, dass sich die Werbung fast ausschließlich auf diese beiden Reiseziele konzentriert. Warum zeigt man nicht auch einmal die herrliche türkische Schwarzmeerküste? Sie hätte es ebenso verdient, entdeckt zu werden. So, das soll es für heute gewesen sein. Soeben hat sich mein Rasenmäher wieder lautstark bemerkbar gemacht. Die Pause ist inzwischen eindeutig zu lang geworden. Also werde ich mich wieder an die Arbeit machen, damit die Vögel auf dem frisch gemähten Rasen leichter ihre Würmchen finden können. Es ist jedes Mal ein wunderschönes Schauspiel, ihnen dabei zuzusehen. Ja, die kleinen Piepse sind wirklich clever. Alles Gute und ganz liebe Grüße aus dem tropischen Gera, Michael. Lieber Michael Lindner, schön, dass du den Rasen in eurem Garten so gerne mähst. Ich kann das nicht, denn ich wohne in einem Appartement. Zwar hat meine Schwester einen Garten, aber da kommt immer ein Gärtner und mäht den Rasen und schaut auch nach den Bäumen und Pflanzen. Ich habe viele Blumen, die ich gerne pflege. Eine Blume gehörte meiner lieben Kollegin Neyran in der bulgarischen Redaktion, die leider verstorben ist. Ich denke gerne an sie und bin glücklich darüber, dass ich eine Pflanze von ihr sozusagen pflegen darf. Meine Freunde und Nachbarn und auch meine Schwester schenken mir gerne Blumen. Ich mag Pflanzen, die blühen. Wenn eine Pflanze oder Blume nicht blüht, dann frage ich einige Freunde um Rat, die wirklich sehr gut mit der Züchtung von Blumen sind. Aber du hast recht, Rasenmähen hält den Rasenmäher fit. Lieber Michael Lindner, jeder Brief, jede Kritik, jede Anregung und auch jede Frage ist sehr wichtig für mich. Daher versuche ich, mein Bestes zu geben. Ich recherchiere viel und frage auch bei Freunden und Kollegen nach, wenn ich mal nicht weiter weiß. Bei deiner transkaspischen Eisenbahnroute fand ich wenig Material in türkischsprachigen Medien. Also frage ich bei meinen Kollegen in der aserbaidschanischen und in der usbekischen Redaktion nach. Und tatsächlich haben auch meine Kollegen zum Thema recherchiert in der eigenen Sprache. Ich habe dann alles irgendwie zusammengebastelt. Es freut mich, dass die Antwort zum Thema dir gefallen hat. Nun meine Recherchen zu deinen neuen Fragen. Also die Kosten für den Versand eines Containers von China nach Deutschland, zum Beispiel nach Duisburg, per Bahn variieren je nach Größe des Containers, 20 Fuß oder 40 Fuß, Gewicht und Auslastungsgrad. Der allgemeine Marktdurchschnitt liegt zwischen 2.350 US-Dollar und 5.850 US-Dollar. Transportdauer: Ein Güterzug, der von China aus startet und über Türkiye, also Istanbul-Marmaray, nach Europa fährt, benötigt durchschnittlich 15 bis 20 Tage. Die Preise für Containertransporte über den durch Türkiye verlaufenden Kaspischen Ost-West-Mittelkorridor und die Eisenbahnstrecke Baku-Tiflis-Kars sind nicht fest und ändern sich je nach Zeitraum. Die türkische Bahn, kurz TCDD, legt für diese Strecke nicht eigenständig Preise fest. Die Transporte werden über internationale Logistikunternehmen

und gemeinsame Zugbetreiber, die mit TCDD zusammenarbeiten, auf Grundlage individueller Frachtangebote Transportkosten durchgeführt. Ja, lieber Michael, so viel zu deinen weiteren Fragen. Dann bedanke ich mich sehr für die schönen Fotos. Natürlich hat mir das Foto von der lieben Ute und dir am meisten gefallen. Ein schönes Paar. Ich wünsche euch weitere schöne, glückliche und gesunde Jahre miteinander. Das Foto kommt in unser Familienalbum. Ja, und als ich das Briefpapier näher betrachtete, musste ich doch lachen, denn man sieht einen netten Mann, der Rasen mäht. Bist du dieser nette Mann, lieber Michael? Dir wünsche ich viel Spaß bei dieser Arbeit. Auch die QSL-Karte mit dem indischen V hat mir wirklich sehr gefallen. Faszinierend, wirklich. Ich wünsche dir alles Gute und viel Spaß mit unseren Sendungen. Liebe Grüße nach Gera und bleib gesund, lieber Michael Lindner.

Meine lieben Freunde, jetzt geht es ganz schnell nach Schmitten zu unserem lieben Freund Lutz Winkler weiter. Unser lieber Freund hat uns seinen August-Empfangsbericht geschickt. Seine Daten zum Empfang sind 3. August, 11.30 Uhr bis 12.30 Uhr UTC, 15.350 kHz, SIMPO 45444 Empfänger, AirSpy plus SDR-Empfänger, Areal 50 Dipol-Antenne. Und der liebe Lutz Winkler schreibt uns: Liebe Freunde der deutschen Redaktion, was soll ich über das Wetter schreiben? Es ist einfach heiß und mittlerweile auch unangenehm. Was das Schlimmste ist? Das Wasser ist in unserer Gemeinde sehr knapp. Es läuft nicht mehr genug Wasser in die vielen Hochbehälter nach, sodass unsere Wasserampel auf dunkelrot steht. Die 5000 Liter Zisterne und die restlichen Wasserbehälter sind leer. Es hat seit Monaten kaum geregnet. Klar, wir müssen damit umgehen, dass Wasser nicht mehr in unendlichen Maßen zur Verfügung steht. Wir versuchen, Wasser nicht sinnlos weglaufen zu lassen und fangen alles auf. Wenn ich aber sehe, wie viel Pools in den Gärten schon allein in unserem Dorf befüllt werden, frage ich mich, wo der Verstand dieser Leute bleibt. Vielen Dank für die Zusendung der letzten QSL-Karte. Ich freue mich jedes Mal über eine Bestätigung. Michael Lindner hat über die Soljanka und deren Zubereitung berichtet. Da musste ich auch noch gleich einen Topf kochen. Wir essen diese Suppe wirklich sehr gern. In einem muss ich ihn aber korrigieren. Soljanka ist kein russisches Gericht. Diese Suppe ist in der DDR entstanden. In der damaligen Sowjetunion kennt keiner diese Suppe. Mir hat mal ein Russe mit verschmitztem Gesicht zu DDR-Zeiten gesagt: Die Russen werfen die schlechte Wurst weg und verkochen sie nicht in der Soljanka. Das spielte darauf an, dass die Soljanka als Restesuppe angesehen wurde. Besonders in Großküchen habe ich dies erlebt. Trotz dieser Geschichte schließe ich mich Michael an. Mit frischen Zutaten schmeckt sie ausgezeichnet. Noch ein Hinweis: In der Arte-Mediathek sind unter der Rubrik Küchen der Welt jeweils 30-minütige Dokumentationen über typische Landesgerichte zu sehen. Aus Türkei sind da Beyran-Suppe, Baklava, Hünkar-Beyendi und Kebab zu entdecken. Im Internet sind dann die entsprechenden Rezepte auch zu finden. Wir planen, Ende August in den Urlaub zu fahren, und zwar nach Bordeaux. Seit einigen Jahren fährt ein direkter Zug von Frankfurt nach Bordeaux. Wir wollen dieses Angebot mal nutzen und sind ganz gespannt auf die Stadt, die Kultur und die Kulinarik. Ich möchte den Hörerbrief nun schließen. Ich wünsche allen Mitarbeitern der deutschen Redaktion in Ankara alles Gute, weiterhin einen schönen Sommer und bleibt bitte gesund. Viele Grüße aus Deutschland, euer Hörer Lutz Winkler. Lieber Lutz Winkler, vielen Dank für deinen August-Empfangsbericht, den wir mit unserer August-QSL-Karte bestätigen. Ich hoffe, das Motiv gefällt dir. Lieber Lutz, nicht nur bei euch, sondern überall auf der Welt wird das Wasser knapp. Sauberes Wasser. Inzwischen versuchen viele Haushalte, Wasser zu deponieren. Ich bewundere das in Deutschland. In Türkei sind wir noch nicht so weit. Aber viele Menschen lassen Wasserdepots bauen. Gleichzeitig sollte man aber sehr sparsam mit dem Wasser umgehen. Ich sehe in der Nachbarschaft immer noch Menschen, die ihr Auto jede Woche vor der Haustür waschen. Mein Auto ist nicht immer blink und blank sauber. Hauptsache, ich komme immer dort an, wohin ich will. Wenn ich zum Beispiel meine Zähne putze oder mein Gesicht oder meine Hände wasche, lasse ich das Wasser nicht ständig fließen, sondern drehe den Wasserhahn zu. Das gibt mir

immer ein gutes Gefühl. Auch mein Neffe Onur und meine Nichten Ekin und Nehir handeln genauso. Lieber Lutz, ich weiß, der liebe Michael hat so von der Soljanka-Suppe geschwärmt, aber ich dachte, du kannst diese Suppe aber niemals genießen, weil ich ja kein Schweinefleisch esse. Deshalb freut es mich, dass außer Michael auch du ein Fan von dieser Suppe bist. Ich muss aber auch hier betonen, dass wir Türken auch unheimlich gut schmeckende Suppen haben, wie Tarhana-Suppe, schmeckt sehr gut im Winter, oder Mercimek, also Linsensuppe. Meine Mutter kochte die Linsensuppe außergewöhnlich gut. Ich vermisse das jetzt sehr. Die Bemerkung des Russen ist nicht schick, finde ich. Vielen Dank für den Hinweis auf die Rubrik Küchen der Welt, jeweils 30-minütige Dokumentationen über typische Landesgerichte bei Arte Mediathek. Der liebe Michael und der liebe Manfred schauen da bestimmt mal rein. Ich wünsche dir alles Gute und viel Spaß mit unseren Sendungen. Liebe Grüße nach Schmitten und bleib gesund, lieber Lutz Winkler.

Liebe Hörerfamilie der deutschen Redaktion, unsere nächste Station ist Hohenneuendorf. Hier wollen wir uns mit unserem lieben Freund Andreas Israel Lüdecke unterhalten. Unser lieber Freund schreibt uns: Merhaba, liebe Frau Dr. Ufuk Geçim. Vielen Dank, dass Sie meine Briefe vom 5. Februar, 19. März und 9. April vorgelesen haben, da ich den Hörerbriefkasten von diesem Jahr 2026 nach Christ alle mitgeschnitten habe, hörte ich mir diese drei Hörerbriefkästen vom 5. Februar, 19. März und 9. April noch einmal an. Das sind nicht die drei Briefe, die ich meine. Anfang März habe ich drei Briefe an Sie abgeschickt und diese drei Briefe sind nie bei Ihnen angekommen, da der deutsche Zoll diese drei Briefe, die ich per Einschreiben geschickt habe, alle beschlagnahmt hat, wie ich auf Nachfrage erfahren habe. Alle Briefe schreibe ich per Einschreiben, damit überhaupt noch welche ankommen. Einen Anwalt könnte ich einschalten, aber soweit ist es noch nicht. Liebe Frau Dr. Ufuk Geçim, eure Techniker haben wieder dafür gesorgt, dass eure Sendungen gut zu empfangen sind. Dafür ein Dankeschön. Ein türkischer Freund hat mir einen Radiorekorder verkauft mit allen Wellenbändern. Maximal 8706, UKW, Kurzwelle, Mittelwelle und Langwelle. Auf Kurzwelle kann ich eure TRT-Sendung in Deutsch hören. Auf Langwelle kann ich das erste polnische Programm hören. Wenn Zeit ist, höre ich auch in die englische Sendung von TRT herein. Nun möchte ich auch die Techniker für das englische Redaktionsprogramm loben, denn die Techniker vom englischen Programm leisten gute Arbeit. Dafür ein Danke sehr. Manchmal höre ich die deutsche Sendung von TRT auf der Terrasse und trinke dabei Kaffee mit Milch oder aber einen türkischen Mokka. Auch das englische Programm von TRT ist durchaus hörenswert. Dafür ein Lob an die englische Redaktion. Zwei Fotos schicke ich an die deutsche Redaktion. Ein Haus mit viel Grün und Blumen sowie ein Lagerfeuer mit Freunden und Bekannten bei einigen Flaschen Wein oder wer will, einige Flaschen Bier. Liebe Frau Geçim, vielleicht wäre das etwas für Sie. Ich habe noch einige türkische Flaschen Wein und spanischen Wein im Keller zu stehen. Lagerfeuerromantik. Hörerfreunde sind auch willkommen. Liebe Frau Ufuk Geçim, Ihnen und den verschiedenen Sprachredaktionen von TRT wünsche ich Gottes Segen und eine schöne Sommerzeit sowie Zeit zum Ausruhen und schöne Erlebnisse. Mit lieben Grüßen, Andreas. Lieber Andreas Israel Lüdecke, im Zusammenhang mit Ihren Briefen lag wohl ein Missverständnis vor. Ich muss etwas missverstanden haben. Jetzt ist die Sache geklärt. Ich hoffe, dass die Deutsche Post keine weiteren Briefe von Ihnen beschlagnahmt. Lieber Andreas Israel, es freut mich, dass Sie die Stimme Türkiyes mit Ihrem Radiorekorder gut empfangen können. Kommen Sie denn oft mit Ihrem türkischen Freund zusammen? Grüßen Sie uns von der Stimme Türkiyes und ob er schon mal die Stimme Türkiyes gehört hat? Lieber Andreas Israel Lüdecke, vielen Dank für die schönen Fotos. Also sowohl der schöne Garten mit den schönen Mohnblumen als auch das Lagerfeuer laden zu einer schönen Unterhaltung mit Freunden ein. Danke sehr für die Einladung. Ich bin mir sicher, dass viele Freunde in der Hörerfamilie Ihrer Einladung folgen werden, genauso wie ich. Vielleicht kommen auch ein paar Kollegen mit. Wäre das nicht toll? Ich wünsche Ihnen alles Gute und viel Spaß mit unseren Sendungen. Liebe Grüße nach Hohenneuendorf und bleiben Sie gesund, lieber Andreas Israel Lüdecke.

Liebe Freunde der deutschen Redaktion, heute wollen wir auch unseren lieben Freund Franz Schanzer in Niederschrems, Österreich, besuchen. Unser lieber Freund hat uns wie immer einen detaillierten Empfangsbericht geschickt, diesmal zu unserer Mittagssendung am 6. August, die er mit einem Unidan CR 2021 Aktivantenne Jaesu und Simpo 54544 empfangen konnte. Der liebe Franz schreibt uns Folgendes. Wertes Team von Radio TRT Ankara, liebe UFUK, ich übersende wieder einen Empfangsbericht. Der Empfang war wieder gut, es waren wieder sehr schöne Beiträge in der Sendung. Die Hitze hat uns voll im Griff. Den dritten Tag haben wir schon um die 40 Grad. Oh, das ist viel. Aber heute früh endlich der ersehnte Regen. 2 Stunden Regen und die Natur hat aufgeatmet. Die Getreidefelder sind alle abgeerntet und bald folgt die Kartoffelernte. Die Getreideernte ist wegen der Trockenheit sehr schlecht ausgefallen. Die Kartoffelbauern versprechen sich auch eine schlechte Ernte. In unserem Garten tut sich auch einiges. Die Kartoffeln können ausgegraben werden, die Tomaten reifen und die Kürbisse nehmen schon Form an. Na und dann können wir sagen, der Herbst ist im Anmarsch. Mit freundlichen Grüßen, Franz Schanzer. Lieber Franz Schanzer, vielen Dank für deinen detaillierten August-Empfangsbericht, den wir mit unserer August-QSL-Karte bestätigen. Ich hoffe, das Motiv gefällt dir. Lieber Franz, ich hoffe, dass die zu hohen Temperaturen und die Hitzewelle nun vorbei sind. Lecker, lecker, aber bei euch gibt es sicherlich leckere Kartoffelgerichte. Ich sitze schon bei euch am Tisch. Ich bin sehr gespannt, welches leckere Kartoffelgericht es geben wird. Oh, warum nicht ein leckerer Kartoffelsalat oder eine Kartoffelsuppe? Ich mache mit. Und dann ein kühles Bier dazu? Dann hoffe ich, dass die Kartoffelernte doch gut ist, lieber Franz. Ich wünsche dir alles Gute und viel Spaß mit unseren Sendungen. Liebe Grüße an deine liebe Frau Roswitha und nach Niederschrems und bleib gesund, lieber Franz Schanzer.

Liebe Hörerfamilie der deutschen Redaktion, heute wollen wir auch unseren lieben Freund Hans-Jörg Sondermann in Wilhelmshaven besuchen. Unser lieber Freund schreibt uns: Liebe Frau Dr. Ufugetschem, natürlich habe ich Ihnen wieder mal auf der Kurzwelle gelauscht. Ich bedanke mich recht herzlich für Ihre Einladung in Ihr Studio. Leider muss ich Ihnen sagen, dass ein solcher Besuch für mich in den nächsten Jahren relativ unrealistisch sein wird. Ich stamme aus einer gut vernetzten und weit verzweigten Familie, deren Mitglieder mich bereits zum Teil auch mehrmals in Wilhelmshaven besucht haben und ihre Einladungen für meine Frau und mich hinterlegt haben. Mit einer vorgezogenen Reise in Türkei würde ich sie verärgern. Vor mir liegen Reisen in die USA, nach Kanada, England, Uganda und Neuseeland. Ausgespart habe ich die Orte in Deutschland. Beste Grüße wünscht der mittlerweile eigentlich reisefaule Hans-Jörg. Mein Zuhause ist mir schön genug. Lieber Hans-Jörg Sondermann, es freut mich, dass Sie wieder Zeit gefunden haben, um uns einzuschalten und zu hören. Es ist sehr schön, wenn man viele Verwandte hat und einige von ihnen sogar im Ausland leben. Ich hoffe, dass Sie so bald wie möglich eines dieser Länder und damit auch Ihre Verwandten besuchen können. Schreiben Sie uns bitte darüber. Wir würden uns sehr freuen. Dann steht Türkei vielleicht nach USA, Kanada, England, Uganda und Neuseeland an sechster Stelle der geplanten Auslandsreisen. Warum nicht? Meine Geschwister und ich haben keine Verwandten im Ausland, aber überall in Türkei, beginnend in Gaziantep, meiner Geburtsstadt, dann in Istanbul, Bursa, Mersin, Izmir, Antalya, Milas und ich überlege mal, ja, aber das war's auch schon. Im Juni waren wir in Gaziantep, haben Verwandte und Freunde getroffen. Das war wunderschön. Ein schönes Erlebnis für meine Schwester, meinen Neffen und für mich. Ich wünsche Ihnen alles Gute. Liebe Grüße an Ihre liebe Frau und nach Wilhelmshaven. Und bleiben Sie gesund, lieber Hans-Jörg Sondermann.

Liebe Hörerfamilie der deutschen Redaktion, wollen wir heute auch unseren lieben Freund Nuri Streichert in Hildesheim besuchen? Er wartet schon auf uns mit schönen Nachrichten. Los geht's. Hallo, liebe Ufuk. Heute habe ich wieder mit der Klinik telefoniert, in der mein Bruder mittlerweile verlegt wurde.

Seine Operationswunde heilt nach wie vor noch immer nicht. Er liegt immer noch in Laetzen auf Intensiv, ist aber wacher als letzte Woche. Sprechen kann er auch noch nicht. Man sagte mir, es kann aber noch lange dauern. Mit etwas Pech bis ins neue Jahr. Beim Begriff Belgien erinnerte ich mich an meine Rückfahrt aus Portugal im letzten Mai. Wir fuhren auch in Brüssel am Atomium vorbei. Als wir vorbeifuhren, war es Abend und die Sonne ging gerade unter. Das Licht der untergehenden Sonne färbte die Kugeln des Atomiums in diesem Moment leuchtend rot. Ein Erlebnis, das für mich bei der Rückfahrt ein Highlight war, denn diese Färbung war wunderschön und ist mir im Gedächtnis geblieben. Eigentlich wollte ich ja bereits gestern schreiben, aber ich habe noch eine Nachricht bekommen, die die Verschiebung notwendig machten. Du erinnerst dich, dass ich im Mai, war es glaube ich, von dem Radiowettbewerb berichtete. Man solle Ideen für Radioproduktion einschicken. Man teilte mir mit, dass heute Abend am 14. August 2026 die Teilnehmer bekannt gegeben werden, die beim Wettbewerb die Chance auf die nächste Runde haben. Ich bin schon so gespannt, ob mein Reise-Radio-Quiz Globetrotter eine Runde weiterkommt. Allein schon die Teilnahme ist für mich ein Erfolg, weil ich mich so in der Szene bekannt machen kann. Liebe Grüße, Nuri. Und dann kam sein zweiter Brief. Hallo, liebe Ufuk, ich weiß nicht, ob du den Link gesehen hast. Meine Radio-Idee Globetrotter ist unter den besten 10. Es gab auch eine Wildcard. Somit bin ich unter den besten 11. Jace hat sich so gefreut. Liebe Grüße, Nuri. Lieber Nuri Streichert, toll die guten Nachrichten zum Gesundheitszustand von deinem Bruder. Ob er schon bald oder etwas später sprechen kann, ist natürlich wichtig, aber Hauptsache, dein Bruder hat dieses Unglück überlebt und ist am Leben. Lieber Nuri, ich freue mich riesig mit deinem Erfolg als Radiomacher. Ich gratuliere dir herzlich zu deinem Erfolg. Du bist eine Runde weiter. Wann ist die nächste Runde? Du schreibst uns doch darüber. Ich bin gespannt. Ich drücke dir ganz fest die Daumen. Ich wünsche dir alles Gute und viel Spaß mit unseren Sendungen. Liebe Grüße nach Hildesheim und bleib gesund, lieber Nuri Streichert. So, meine lieben Freunde, jetzt kommen Ihre Briefe in Kurzform. Christoph Paustian Häusern. Hallo, liebe Ufuk, im Rahmen meines Juliurlaubs erhältst du von mir nachfolgend den 14. Jahresempfangsbericht über eine TRT-Deutschsendung. Ich verfolgte die Mittagssendung mit einem Auvisio-Weltempfänger analog Simpo 5x4. Über eine weitere QSL-Karte freue ich mich wieder. Gruß, Christoph Paustian. Und auf der Rückseite der Postkarte Urlaub, kein Stress, schreibt der liebe Christoph. Liebe Ufuk, wenn ich diese Zeilen schreibe, bin ich noch im Urlaub. Wenn du diese Zeilen im Briefkasten vorliest, ist der Urlaub wieder vorbei. Gruß. Peter Richard Basum, Merhaba, CO2 gehört zu den lebenswichtigen Elementen, 73 Selamlar. In Bad Pyrmont heilt man mit CO2. Merhaba, vor Urzeiten gab es am Rhein Flusspferde, da war es also viel wärmer als heute. Bitte mal nachdenken. Niedersächsisches Staatsbad 1914, die Solequellen schon im 15. Jahrhundert genutzt, werden heute bei Rheuma, Herz-, Kreislauf-, Magen- und Darmerkrankungen sowie Frauenleiden angewandt. Solebewegungsbad 28 Grad Celsius. Christoph Thomas Harisley. Liebe Freundin Ankara, liebe Frau Dr. Ufuk Getchem, hier kommt mein erster Empfangsbericht für den Monat Juli, Datum 2. Juli, 11.30 Uhr UTC, Simpo 45333. Bemerkungen, relativ starkes Signal, keine Interferenzen, deutliche Geräusche, spürbares Fading. Empfänger Texon S2000 mit Preselector MFJ, 1045 SC mit Langdraht ca. 8 Meter. Heute füge ich eine Postkarte aus Flensburg und einige Sonderbriefmarken bei. Vielleicht findet sich ja ein Liebhaber dafür. Über eine Bestätigung freue ich mich wieder sehr. Viele Grüße von der dänischen Grenze. Sein zweiter Brief. Liebe Freundin Ankara, liebe Frau Dr. Fugitschem, hier kommt mein zweiter Empfangsbericht für den Monat Juli. Aber abweichend von meinen sonstigen mittäglichen Hörgewohnheiten. Diesmal für die Abendsendung. Empfangsbericht 16. Juli 17.30 Uhr UTC Simpo 54333. Bemerkungen, sehr starkes Signal, ganz leichte Interferenzen, deutliche Geräusche, spürbares Fading. Empfänger Texon S2000 mit Preselector MFJ 1045 SC mit Langdraht ca. 8 Meter.
Heute füge ich wieder eine Postkarte aus Flensburg bei. Über eine Bestätigung freue ich mich wieder sehr. Viele Grüße von der dänischen Grenze. Lieber Christoph Thomas, vielen Dank für den Empfangsbericht, die wunderschönen Briefmarken und die schöne Ansichtskarte Flensburg. Ein lieber Gruß geht an unseren lieben Freund Marcel Gogolin nach Mainz. Unser lieber Freund hat uns seine Empfangsberichte zu unseren Mittagssendungen im September und Oktober 2025 geschickt, die er mit SIMPO 5x3 empfing. Sein Empfänger ist ein WE-216 mit Teleskopantenne. Grüßen wollen wir auch unseren lieben Freund Siddhartha Bhattacharjee in Indien. Er hat uns seine Empfangsberichte zu unserer Abendsendung zwischen 15. und 20. Juni mit SIO 433 geschickt. Schwaches Signal ist seine Bemerkung. Er empfängt uns mit einem X-Data 808 mit Loop-Antenne. Ja, meine lieben Freunde, ich wünsche allen Freunden der deutschen Redaktion alles Gute und Gesundheit. Bis zur nächsten Briefkastensendung, nächsten Donnerstag um die gleiche Zeit und auf der gleichen Frequenz mit Ihnen allen. Vergessen Sie bitte nicht, die Briefkastensendung wird am Sonntag wiederholt. Die Sendung wurde von Ufo Kitsche moderiert. Ich sage Tschüss und auf Wiederhören und Hoi Tschekalen.

0: Die Stadt Nevşehir ist für ihre natürliche und historische Schönheit in der Region Zentralanatolien Türkiyes bekannt. Die Ortschaft Kaymaklı ist Namensgeber eines ganz besonderen Milchprodukts. Auf Antrag der Stadtverwaltung von Kaymaklı im Jahr 2022 wurde das Kaymaklı Kuru Kaymak, also trockene Sahne, in der geografisch eingetragenen Produkten Türkiyes aufgenommen. Das Produkt hat eine Butterkonsistenz, ist reich an Protein, fetthaltig, porös, trocken, hart und von halbmondförmigem Aussehen. Die aus Kuhmilch hergestellte Sahne wird zuerst durch ein Käsetuch gefiltert. Die Milch wird im Tandunhaus genannten in Boden begrabenen Öfen gebacken. Nachdem die Milch zu kochen beginnt, wird sie zusammen mit dem Topf aus dem Tandur genommen und auf einem Kupferblech auf die Glut des Feuers gestellt. Wenn das Blech warm ist, wird die warme Milch wieder durch das Käsetuch gefiltert, nach und nach auf das Blech gegossen. Die durch diese Methode entstandene Sahne sorgt für eine poröse Struktur. Nach ca. 6 Stunden Kochen im Tandur bildet sich die Sahne, deren Rand mit einem Messer vom Blech getrennt wird. Beim Heben aus dem Blech nimmt es die Form eines Halbkreises an und wird auf den umgekehrten Grill gelegt. Das Herausnehmen der feuchten Sahne aus dem Blech erfordert große Geschicklichkeit. Die feuchte Sahne in einem sonnengeschützten Raum bei niedriger Temperatur 24 Stunden trocken lassen. Da das Sieb löcherig ist, sorgt es dafür, dass alle Seiten gleichzeitig trocknen. Jedes Jahr findet das Kaymaklı-Kuru-Kaymak-Festival in der Ortschaft statt. Die Sahne ist im Kühlschrank 14 Tage haltbar und wenn die Kühlkette bei minus 1 bis minus 18 Grad Celsius nicht unterbrochen wird, ist die Sahne sogar ein Jahr haltbar.
1: Regional registrierte Produkte.

0: Zum Abschluss das Wichtigste in Schlagzeilen.
1: Zum Welttag der humanitären Hilfe hat Staatspräsident Erdogan den globalen Westen zur Verantwortung aufgerufen und die führende Rolle von Türkei bei der weltweiten Armutsbekämpfung unterstrichen. Ein neuer Vorstoß Griechenlands zur Nutzung erneuerbarer Energien in der Ägäis sorgt für diplomatische Spannungen mit dem Nachbar.
0: Somit geht die deutschsprachige Sendung von TRT zu Ende. Die Sendung wurde von Ufuk Geçim und Hakan Ören moderiert. Mit dem Wunsch, Sie wieder antreffen zu können, sagen wir auf Wiederhören.